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1: Ein guter Baum kann keine schlechten Früchte tragen und ein schlechter Baum keine guten. Man erkennt einen Baum an seiner Frucht. Feigen wachsen nicht an Dornensträuchern und Weintrauben nicht an Brombeerbüschen. Ein guter Mensch bringt aus seinem guten Herzen gute Taten hervor. Und ein böser Mensch bringt aus einem bösen Herzen böse Taten hervor. Was immer in deinem Herzen ist, das bestimmt auch dein Reden.
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1: Sag mal, was glaubst du, wer ist eigentlich vertrauenswürdig? Jemand, der Dinge sagt, die dir gefallen? Wenn er überzeugend auftritt? Wenn andere ihn für vertrauenswürdig halten? Ich glaube, keines dieser Kriterien kann als Beweis dafür dienen, ob man jemandem vertrauen kann. Es hat schon etliche mächtige Menschen gegeben, die populäre Dinge gesagt haben, überzeugend aufgetreten sind und die viele für vertrauenswürdig hielten. Vor solchen Typen warnt Jesus. Denn mancher falsche Christus und falsche Prophet wird auftreten und Zeichen und Wunder vollbringen, um wenn möglich sogar die Auserwählten Gottes in die Irre zu führen. Deswegen haben selbst Christen schon die Falschen für Heilsbringer gehalten. Kennen wir irgendwoher, oder? Im Zweifelsfall gilt also, halte dich an das, was Jesus sagt. Zu finden in der Bibel.
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1: Liebt eure Feinde, erweist ihnen Gutes, leiht ihnen Geld und macht euch keine Sorgen, weil sie es euch vielleicht nicht wiedergeben werden. Dann wird euer Lohn im Himmel groß sein und ihr handelt wirklich wie Kinder des Allerhöchsten. Denn er erweist auch den Undankbaren und den Bösen Gutes. Ihr sollt gütig sein, wie euer Vater gütig ist.
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1: Ich bin Jerome Nussbaum. Deutschland ist bei der Fußball-WM raus. Erstmals im Elfmeterschießen. 4:5 stand es danach gegen Paraguay. Dabei hatte die DFB-Elf durch einen Treffer von Tah in der Verlängerung zum 2:1 den Sieg schon vor Augen. Das Tor wurde nach einem Einspruch des südamerikanischen Videoassistenten aber aberkannt, wegen eines angeblichen Fouls am Torwart von Paraguay. Bundestrainer Nagelsmann fand dafür im ZDF klare Worte.
2: Am Ende ist es 2:1 in einem ganz wichtigen Zeitpunkt. Ich erinnere da an Spanien zurück. Auch da hat man den Elfmeter gekriegt. Das ist eine ähnliche Situation. Es gibt einfach Spiele, wo du in der Lage bist, viele Tore zu machen. Es gibt auch Spiele, wo du mal dreckig gewinnen musst. Und das hätten wir wahrscheinlich dreckig gewonnen. Ich sehe es gerade nochmal. Das ist nicht nur ein Skandal, das ist ein Vollskandal. Das ist nicht mal ansatzweise ein Foulspiel.
1: Nach dem WM-Aus für Deutschland ist dafür Brasilien weiter und steht jetzt im Achtelfinale. Gegen Japan gab es einen 2:1-Sieg in der Nachspielzeit. 6 Menschen sind im niedersächsischen Stade durch einen Schusswaffenangriff in einer Jugendhilfeeinrichtung ums Leben gekommen. Eines der Opfer erlag im Krankenhaus seinen Verletzungen. Die Polizei geht nach ersten Erkenntnissen von einem familiären Hintergrund aus.
3: Bei den Toten handelt es sich um Mitarbeiter der Einrichtung sowie des Jugendamtes. Der mutmaßliche Schütze konnte gefasst werden. Motiv des 45-Jährigen soll ein Streit ums Sorgerecht für ein 3 Monate altes Kind gewesen sein. Es blieb unverletzt, ebenso die Mutter. Bundeskanzler Merz schrieb auf der Plattform X, die Nachricht aus Stade erschüttere ihn bis ins Mark. Und Bundespräsident Steinmeier erklärte, er sei tief erschüttert über das Ausmaß der Gewalt in einem Raum, der Schutz bieten soll. Ulrike Klein, Redaktion.
1: Die Lage auf der wichtigen Ölhandelsroute im Persischen Golf bleibt angespannt. Der Iran hat Vorschläge zur Minenräumung durch andere Nationen in der Straße von Hormuz abgelehnt. Den Vorschlag Frankreichs dafür wertete der iranische Vizeaußenminister Gharibabadi als Verstoß gegen das bestehende Rahmenabkommen und Provokation. Er sagte, die Räumung von Seeminen in der Meerenge werde ausschließlich vom Iran übernommen. Auch Deutschland hatte sich bereit erklärt, eine Minenräumung zu unterstützen. Die Grünen werfen der Bundesregierung beim Hitzeschutz Untätigkeit vor. Parteichef Banaschak erklärte mit Blick aufs zurückliegende Rekordhitzewochenende, Städte müssten mehr begrünt und Flächen entsiegelt werden. Linke Chefin Schwertner verlangt umfassende Hitzeschutzkonzepte von Politik und auch Arbeitgebern. Nötig seien etwa Investitionen in den Nahverkehr und mehr Arbeitspausen. Bundesumweltminister Schneider hatte dabei gestern auf die Verantwortung der Länder und Kommunen verwiesen. Das Geld aus dem Sondervermögen Infrastruktur dafür aus.
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4: In den kommenden Stunden im Osten und Südosten teils kräftige Gewitter. Sonst überwiegend trocken und teils gering bewölkt. Tiefstwerte 20 bis 15 Grad, im Nordwesten 15 bis 10 Grad. Am Dienstag wechselnd bewölkt, teils heiter. Im Tagesverlauf vom Süden bis in die mittleren Landesteile Entwicklung teils starker Gewitter. Im Norden und Osten nur vereinzelt Schauer. Im äußersten Norden 21 bis 25 Grad, sonst 25 bis 30 Grad. Im Südwesten lokal bis 32 Grad.
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1: Ich bin Jerome Nussbaum. Deutschland ist bei der Fußball-WM raus. Erstmals im Elfmeterschießen. 4:5 stand es danach gegen Paraguay. Dabei hatte die DFB-Elf durch einen Treffer von Tah in der Verlängerung zum 2:1 den Sieg schon vor Augen. Das Tor wurde nach einem Einspruch des südamerikanischen Videoassistenten aber aberkannt, wegen eines angeblichen Fouls am Torwart von Paraguay. Bundestrainer Nagelsmann fand dafür im ZDF klare Worte.
2: Am Ende ist es 2:1 an einem ganz wichtigen Zeitpunkt. Ich erinnere da an Spanien zurück. Auch da hat man den Elfmeter gekriegt. Das ist eine ähnliche Situation. Es gibt einfach Spiele, wo du in der Lage bist, viele Tore zu machen. Es gibt auch Spiele, wo du mal dreckig gewinnen musst. Und das hätten wir wahrscheinlich dreckig gewonnen. Ich sehe es gerade nochmal. Das ist nicht nur ein Skandal, das ist ein Vollskandal. Das ist nicht mal ansatzweise ein Foulspiel.
1: Nach dem WM-Aus für Deutschland ist dafür Brasilien weiter und steht jetzt im Achtelfinale. Gegen Japan gab es einen 2:1-Sieg in der Nachspielzeit. Und Marokko konnte sich im Elfmeterschießen gegen die Niederlande mit 3:2 durchsetzen. Damit spielt Marokko im Achtelfinale gegen Kanada. 6 Menschen sind im niedersächsischen Stade durch einen Schusswaffenangriff in einer Jugendhilfeeinrichtung ums Leben gekommen. Eines der Opfer erlag im Krankenhaus seinen Verletzungen. Die Polizei geht nach ersten Erkenntnissen von einem familiären Hintergrund aus.
3: Bei den Toten handelt es sich um Mitarbeiter der Einrichtung sowie des Jugendamtes. Der mutmaßliche Schütze konnte gefasst werden. Motiv des 45-Jährigen soll ein Streit ums Sorgerecht für ein 3 Monate altes Kind gewesen sein. Es blieb unverletzt, ebenso die Mutter. Bundeskanzler Merz schrieb auf der Plattform X, die Nachricht aus Stade erschüttere ihn bis ins Mark. Und Bundespräsident Steinmeier erklärte, er sei tief erschüttert über das Ausmaß der Gewalt in einem Raum, der Schutz bieten soll. Ulrike Klein, Redaktion.
1: Die Lage auf der wichtigen Ölhandelsroute im Persischen Golf bleibt angespannt. Der Iran hat Vorschläge zur Minenräumung durch andere Nationen in der Straße von Hormuz abgelehnt. Den Vorschlag Frankreichs dafür wertete der iranische Vizeaußenminister Gharibabadi als Verstoß gegen das bestehende Rahmenabkommen und Provokation. Er sagte, die Räumung von Seeminen in der Meerenge werde ausschließlich vom Iran übernommen. Auch Deutschland hatte sich bereit erklärt, eine Minenräumung zu unterstützen. Die Grünen werfen der Bundesregierung beim Hitzeschutz Untätigkeit vor. Parteichef Banaschak erklärte, mit Blick aufs zurückliegende Rekordhitzewochenende, Städte müssten mehr begrünt und Flächen entsiegelt werden. Linke Chefin Schwertner verlangt umfassende Hitzeschutzkonzepte von Politik und auch Arbeitgebern. Nötig seien etwa Investitionen in den Nahverkehr und mehr Arbeitspausen. Bundesumweltminister Schneider hatte dabei gestern auf die Verantwortung der Länder und Kommunen verwiesen. Das Geld aus dem Sondervermögen Infrastruktur dafür aus.
0: 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Und jetzt das Wetter bei ERF Yes.
4: In den kommenden Stunden im Osten und Südosten teils kräftige Gewitter. Sonst überwiegend trocken und teils gering bewölkt. Tiefstwerte 20 bis 15 Grad, im Nordwesten 15 bis 10 Grad. Am Dienstag wechselnd bewölkt, teils heiter. Im Tagesverlauf vom Süden bis in die mittleren Landesteile Entwicklung teils starker Gewitter. Im Norden und Osten nur vereinzelt Schauer. Im äußersten Norden 21 bis 25 Grad, sonst 25 bis 30 Grad. Im Südwesten lokal bis 32 Grad.
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5: War heute Nacht irgendwas? Ist irgendwas passiert? Sollten wir über irgendwas reden? ERF Yes ist hier mit dem morgendlichen WM-Talk. Ja, es ist passiert. Deutschland ist raus. So schnell kann es gehen. Und damit hat Deutschland seit 2014 in keinem WM-Achtelfinale mehr gestanden. Halten wir es einfach mal fest. Lieber Julian Nagelsmann, in den Nachrichten war es sehr prominent zu hören. Ich persönlich bin der Meinung, die Torszene, ja, das war kein Foul. Trotzdem, das war nicht entscheidend. Die Leistung hat einfach nicht gereicht. Und sind wir mal ehrlich, ja, Paraguay hat hart gespielt. Aber sie haben es am Ende einfach mehr gewollt. Und damit haben wir am Ende einen verdienten Sieger, wenn ihr mich fragt, im Achtelfinale. Und ich würde sagen, jetzt drücken wir einfach alle Kap Verde die Daumen, weil so eine kleine Fußballnation irgendwie weit kommen sehen, das wäre schon ziemlich cool. Da wird es allerdings ein sehr hartes Programm. Ich wünsche euch auf jeden Fall einen guten Tag, auch ohne Deutschland in der Fußball-Weltmeisterschaft. Und wir gehen gemeinsam rein mit Cochrane & Company Stand My Ground bei ERF Yes.

Mit ERF, yes, geht's rein in den Dienstag, 7:11. Ich wünsche euch einen schönen guten Morgen jetzt mit Franny Cash und Menace bei ERF, yes.

0: Mit ERF Yes geht's einfach besser durch den Dienstag, auch wenn wir uns hier manchmal den anstrengenden Fragen stellen müssen. Zum Beispiel, warum ist es denn so herausfordernd und manchmal auch so ermüdend, dieses Gefühl immer besser sein zu müssen, als es in einem selbst vielleicht gerade aussieht? Genau da schafft der Song, den wir jetzt hören wollen, Already Loved von Stars Go Dim, durchaus eine emotionale Entlastung. Denn er erinnert uns daran, wir müssen die Liebe von Gott uns nicht verdienen. Nicht erst alles im Griff haben, nicht erst die beste Version von uns selbst sein, sondern wir dürfen genau so kommen, wie wir gerade sind. Egal ob müde oder verletzt, mit Fragen oder mit offenen Baustellen. Gott hat uns ja gemacht und liebt, wie er uns gemacht hat. Das heißt, wir brauchen kein Make-up, wir müssen nicht erst die Muskeln aufbauen, wir brauchen kein volles Portemonnaie, wir dürfen einfach so zu ihm kommen, wie wir sind und wie wir uns fühlen. Und genau so sind wir geliebt. Die Erinnerung dazu, die singen uns Stars Go Dim jetzt zu. Hier kommen für euch die Highlights des Textes von Already Loved bei ERF Yes.
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2: Es muss sich ganz schön einsam anfühlen, wenn du anderen Leuten immer nur die Highlights deines Lebens zeigst und in Wahrheit in dir drin Schmerz fühlst. Aber es gibt eine Lösung. Denjenigen, der dir die Last deiner Schuld und Scham abnimmt und dir mit Gnade begegnet. Er wird dir das Gewicht von den Schultern nehmen und dir den Glauben schenken, der dich daran erinnert, du bist schon geliebt. Du musst nicht versuchen, gut zu sein. Komm einfach, wie du bist, egal was du tust. Du könntest sowieso nichts daran ändern, wie es seit eh und je schon ist. Du bist bereits geliebt. Stars Go Dim. Already Loved.
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Vielleicht fragt ihr euch das auch manchmal, was tut mir eigentlich gut? Meine gute Nachricht, die ich gleich für euch habe, um 7:30, die bringt da ein bisschen Licht ins Dunkel und, so viel verrate ich schon mal, es ist gar nicht so viel, was ihr tun müsst. Mehr dazu erfahrt ihr nach Anna Childs und das hier ist Madison Watkins mit Goodbye.

0: ERF Yes ist hier und wir haben es mittlerweile 7:30.
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0: Lautet jetzt, 5 Minuten gehen pro Stunde tun uns schon sehr gut. Das klingt erstmal super banal, aber ist vor allem für uns Deutsche echt eine gute Erkenntnis. Vor allem in global gesehen reichen Ländern, wie zum Beispiel hier in Deutschland, sitzen die Menschen viel zu viel. Eine Person mit Bürojob, die sitzt schon mal 12 Stunden am Tag. Und das ist eben nicht gesund, aber es braucht auch keine stundenlangen Ausgleichsaktivitäten. Laut einer Studie der University of Columbia reichen 5 Minuten gehen pro Stunde schon aus, um negative Effekte des Sitzens auszugleichen. Dabei reicht, wie das Handelsblatt berichtet, schon der Gang zur Kaffeemaschine. Na, das ist doch super. Neben der Entlastung von Rücken und Gelenken gibt es dabei noch weitere positive Effekte. Müdigkeit wird zum Beispiel verringert, Stimmung hebt sich und, ja, wer weiß, vielleicht entwickelt sich ja an der Kaffeemaschine auch ein netter kurzer Smalltalk. Festzuhalten gilt, aufstehen, kurzes Bewegen, das alles kann helfen, wenn eben oder wenn auch schon im ganz kleinen Rahmen. Für mich zeigt das mal wieder, Gott hat uns im Blick und schafft kleine Impulse, damit es uns direkt besser geht. Für mich ist das eine richtig gute Nachricht.
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0: So, und jetzt bin ich mal ganz ehrlich zu euch. Nach dieser guten Nachricht muss ich auch mal den Bürostuhl nach hinten schieben und aufstehen hier im Studio. Das wäre ja auch mal ganz gut. Ich habe das gerade gemerkt, während ich diese gute Nachricht für euch präsentiert habe. Ich sitze ja. Meine Güte, jetzt steh mal auf, Schmidt. Und wer weiß, meine Wasserflasche ist noch relativ gefüllt. Den ersten Kaffee hatte ich schon. Eigentlich wollte ich noch ein bisschen warten. Aber mal gucken, vielleicht schaffe ich ja das ja diese Stunde noch, meine 5G-Minuten reinzukriegen. Wir schauen mal. Jetzt bringen wir uns auf jeden Fall in Bewegung mit einem echten Brett. Nämlich Torrell Wells mit Citizen of Heaven bei ERF Yes.

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Joel Vaughn bei EFYS mit Over It. Und wir spielen gleich mal ein kleines, aber feines Liedwunsch-Battle bei EFYS. Jawohl, ich habe mal wieder zwei Liedwünsche bekommen, unter anderem. Und ich habe mir einen Klassiker und einen Newcomer rausgesucht. Und lasst die gleich mal gegeneinander antreten. Und dann entscheidet ihr, was wollt ihr hören. Mehr dazu erfahrt ihr gleich nach Eli Gable mit Your Nature und Seth Schlieder mit Stay bei EFYS.

0: Gable bei ERF Yes, wo wir uns jetzt mal Zeit hierfür nehmen. Hoppala, das meinte ich gar nicht. Ich meinte tatsächlich das hier. Keine Sorge, das passiert mir öfter.
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0: Ich glaube, jetzt habe ich die Regler verstanden, welchen ich hier drücken muss, damit was passiert. Aber schauen wir mal, ob ich das mit dem Liedwunsch-Battle auch so richtig drauf habe. Es geht auf jeden Fall um das Deutsch-Pop-Liedwunsch-Battle. Und ihr dürft gleich entscheiden, ob ihr einen Klassiker des Deutsch-Pops hören wollt oder einen Newcomer. Das Ganze läuft folgendermaßen. Ich nenne euch gleich das Schlagwort und natürlich auch den Liedwunsch. Und ihr schickt mir dann das Schlagwort für den Song, den ihr hören wollt, per WhatsApp an die 0160 44 55006 oder im Chat auf erfyes.de und in der App. Fangen wir an mit dem Klassiker, den hat sich der Jonas gewünscht. Er hätte gerne Zeit, dass sich was dreht von Herbert Grönemeyer. Vielleicht auch einfach, um nochmal ein bisschen in Erinnerung zu schwelgen, als die deutsche Fußballnationalmannschaft nicht im 16. Finale rausgeflogen ist. Falls ihr den hören wollt, dann schickt ihr mir das Schlagwort Klassiker per WhatsApp oder im Chat. Oder aber ihr wollt Miller hören, das wäre der Newcomer-Kandidat. Gewünscht hat sich den Alfred aus Ipsheim mit Luft holen.
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0: Auf was habt ihr Bock? Auf den Klassiker Zeit, dass sich was dreht, der Liedwunsch von Jonas, oder auf Luft holen, der Newcomer, der Liedwunsch von Alfred. Ihr entscheidet per WhatsApp und Chat und ich löse auf nach Damaris Gomez mit When I'm With You.

0: Damaris Gomez mit When I'm With You. Sie hat uns Zeit verschafft, um das Liedwunschbattle aufzulösen. Das Deutsch-Pop-Liedwunschbattle Klassiker. Zeit, dass sich was dreht von Herbert Grönemeyer gegen Newcomer. Luft holen von Miller. Und am Anfang dachte ich, ah, ihr habt alle das Deutschlandspiel geschaut, denn es hat sich irgendwie gar niemand gemeldet. Und dann sind die Nachrichten aber nur so reingeflattert. Und am Ende ist es dann doch ein 4:2 geworden. Und zwar für den Klassiker. Also, lasst uns in Erinnerung schwelgen, als die Welt zu Gast bei Freunden war und Deutschland tatsächlich bis ins Spiel um Platz 3 geschafft hat. Hier ist Herbert Grönemeyer für euch.
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wo sich Klassiker und Newcomer gegenüberstehen. Da ist ERF, yes, da ist das Zuhause der schönsten Popmusik. Das war der Gewinner eures Deutsch-Pop-Liedwunsch-Battles, Herbert Grönemeyer mit Zeit, dass sich was dreht. Jetzt schicke ich euch auf den Weg Richtung Nachrichten, zusammen mit Yesha Woods mit I Have Hope und vorher noch Dio Bros mit Ja, ich glaube. Schön, dass ihr dabei seid an diesem Dienstag bei ERF, yes.

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1: Ich bin Jerome Nussbaum. Deutschland hat es bei der Fußball-WM nicht ins Achtelfinale geschafft. Im 16. Finale war Schluss. Nach Elfmeterschießen gegen Paraguay stand es 4:5. Torwart Manuel Neuer meldete sich danach aus der Kabine enttäuscht im ZDF zurück.
2: Ja, enttäuschend ist das richtige Wort. Jeder ist traurig, enttäuscht. Es wird jetzt nicht viel gesprochen. Jeder ist so ein bisschen für sich und muss erstmal mit der Situation klarkommen.
1: Angesprochen auf seine Zukunft als Bundestrainer blieb Julian Nagelsmann aber standhaft.
3: Ja, ich stehe zur Verfügung. Wenn der DFB das möchte, dann mache ich die EM28 und wenn nicht, dann müssen sie es mir sagen.
1: Bei der Fußball-WM sind Brasilien und auch Marokko weiter. Brasilien besiegte Japan mit 2:1 in der Nachspielzeit. Marokko konnte sich gegen die Niederlande im Elfmeterschießen durchsetzen mit 3:2. Bundesarbeitsministerin Baas fordert vor der Einführung der neuen Grundsicherung ein konsequentes Vorgehen gegen möglichen Missbrauch. Zur Solidarität gehöre auch, dass wer arbeiten könne, sich um Arbeit bemühen müsse, sagte sie der neuen Osnabrücker Zeitung.
4: Ein konsequentes Vorgehen der zuständigen Behörden bezeichnete sie als eine Frage der Gerechtigkeit. Leistungsmissbrauch sei keine Lappalie. Gleichzeitig betonte Baas, dass dies aus ihrer Sicht nur ganz wenige Menschen betreffe. Ab morgen kommen auf rund 5,5 Millionen Bürgergeldbezieher Änderungen zu. Neben der Umbenennung in Grundsicherung wächst auch der Druck, einen Job anzunehmen. Wirken Bezieher nicht mit, kann die Leistung gekürzt oder im Extremfall ganz gestrichen werden. Ulrike Klein, Redaktion.
1: Nach dem schweren Doppelerdbeben in Venezuela ist die Zahl der Toten inzwischen auf mehr als 1700 gestiegen. Über 5000 Menschen wurden verletzt. Es gelten aber immer noch zehntausende Menschen als vermisst. Mittlerweile sind auch zwei deutsche Teams vor Ort im Einsatz, um die Such- und Rettungsarbeiten zu unterstützen. Die Ukraine ist in der Nacht in mehreren Regionen wieder Ziel massiver russischer Luftangriffe geworden. Die Behörden melden zahlreiche Tote. Demnach gab es unter anderem in der zentralukrainischen Stadt Dnipro 5 Todesopfer bei einem Raketenangriff. Präsident Zelensky rief die europäischen Staaten erneut auf, den Ausbau der Luftabwehr voranzubringen, damit sein Land ballistische Raketen abwehren könne. Derweil hat es in Monaco offenbar einen Anschlag auf einen ukrainischen Oligarchen gegeben. Staatsminister Mirmar sprach von einem Sprengsatz in einer Tasche im Eingangsbereich eines Hauses. 3 Menschen wurden schwer verletzt, darunter der Oligarch. Der letzte Tag des Tankrabatts zur Entlastung der Autofahrer ist angebrochen. Morgen steigen die Steuern auf Benzin und Diesel wieder. Heute macht der Rabatt noch knapp 17 Cent Nachlass pro Liter aus. Der Tankstellenverband rechnet damit, dass sich das Auslaufen ab morgen bemerkbar machen wird. Die Spritpreise dürfen aber nach wie vor nur einmal am Tag um 12 Uhr mittags angehoben werden.
0: Die Nachrichten wurden bereitgestellt von Radio Aktuell. Und jetzt das Wetter bei ERF Yes.
1: Und hier die aktuellen Temperaturen. Köln und Bonn 18 Grad, 17 messen wir in Hamburg, 18 sind es auch in Bremen. Berlin 20 Grad, Dresden, Frankfurt am Main und Stuttgart 22, München 21 Grad, Erfurt 20 und Münster 19 Grad. Heute ist es überwiegend wechselnd bewölkt, teils auch heiter. Im Tagesverlauf gibt es allerdings vom Süden und Westen bis in die mittleren Landesteile starke Gewitter, auch mit Starkregen und Hagel. Im Norden und Osten sind dagegen nur vereinzelt ein paar Regenschauer möglich. Sonst bleibt es trocken, mit Höchstwerten im äußersten Norden zwischen 21 und 25 Grad, sonst im Westen und Südwesten zwischen 24 und 28 Grad.
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5: Ich freue mich ja immer, wenn es aus den Nachrichten rausgeht und ich auf die Playlist schaue und denke, boah, jawohl, endlich, der läuft mal wieder. Und genau dieses Gefühl habe ich jetzt. Die Rede ist von Hayley Jones mit Heaven's Got a Hold on Me. Ich finde den ganz fantastisch und hoffe, euch geht's genauso. Das Zuhause der schönste Popmusik begleitet euch durch diesen Dienstag jetzt mit Hayley Jones, Heaven's Got a Hold on Me.

Kurze Frage an euch. Um 10 Minuten nach 8 hier bei ERF Yes. Wer ist für euch vertrauenswürdig? Ist das euer Pastor vielleicht in der Gemeinde oder ist das euer Politiker vor Ort? Wer ist vertrauenswürdig? Wem schenke ich das Vertrauen? Und es ist ja schon so, egal wie sehr ich den Menschen vertraue, beziehungsweise wie sehr ich daran glaube, dass sie mein Vertrauen nicht enttäuschen, bei Menschen ist immer ein minimales Restrisiko mindestens vorhanden. Tja, dann stellt sich die Frage, wer ist wirklich vertrauenswürdig? Und das finden wir raus heute im Spruch des Tages. Nach Erst wenn die Sterne von Sophia. Und vorher hört ihr hier noch Not for Nothing, das ist Sansone.

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2: Sag mal, was glaubst du, wer ist eigentlich vertrauenswürdig? Jemand, der Dinge sagt, die dir gefallen? Wenn er überzeugend auftritt? Wenn andere ihn für vertrauenswürdig halten? Ich glaube, keines dieser Kriterien kann als Beweis dafür dienen, ob man jemandem vertrauen kann. Es hat schon etliche mächtige Menschen gegeben, die populäre Dinge gesagt haben, überzeugend aufgetreten sind und die viele für vertrauenswürdig hielten. Vor solchen Typen warnt Jesus. Denn mancher falsche Christus und falsche Prophet wird auftreten und Zeichen und Wunder vollbringen, um wenn möglich sogar die Auserwählten Gottes in die Irre zu führen. Deswegen haben selbst Christen schon die Falschen für Heilsbringer gehalten. Kennen wir irgendwoher, oder? Im Zweifelsfall gilt also, halte dich an das, was Jesus sagt. Zu finden in der Bibel.
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Sam Bowman bei ERF Yes mit Eldorado. Schön, dass ihr dabei seid und euer Eldorado gefunden habt. Zumindest für die Ohren. ERF Yes versorgt euch mit der schönsten Popmusik und das im Dreierpack. Bis ran an meine gute Nachricht. Die hört ihr nach Tasha Layton mit Never. Vorher Brooke Littlewood zusammen mit Lauren Daigle und The New Respect und dem Song Watchmen. Und den Beginn macht Bodie mit Saddle. 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

0: Layton. Mit Never bei ERF. Yes, wir haben's. 8:30.
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0: Ist jetzt eine nachhaltige Plastikalternative aus einer problematischen Pflanze. Das ist so genial, dass ich mich frage, warum habe ich davon bisher noch nicht viel gehört? Also fangen wir mal vorne an. Die problematische Pflanze, das ist die Wasserhyazinthe. In Kenia wird sie auch als schönes Monster bezeichnet, denn diese Pflanze macht Probleme. Sie wächst auf dem Wasser und das sehr schnell. So bekommen Fische weniger Sauerstoff, Boote bleiben stecken und die Wasserhyazinthe nimmt auch den heimischen Pflanzen den Lebensraum weg. Und dieses Problem hat Joseph Ngituru gesehen und sich gedacht, da muss man doch was draus machen können. Wenn diese Pflanze schon so schnell wächst, dann kann man das ja vielleicht nutzen, so berichtet das Logo. Und oh Junge, hat er das genutzt. Er hat ein Verfahren entwickelt, das aus den Pflanzen nachhaltiges Verpackungsmaterial fördert. Die Pflanzen werden getrocknet, zerkleinert und mit Wasser und natürlichen Materialien zu einer Masse vermischt. Und diese Masse wird dann in Form gegossen und so entsteht nach dem Trocknen dann eine Art nachhaltige Plastikverpackung. Und der Rohstoff dazu, die Wasser hier, die wächst innerhalb von 12 Tagen komplett nach und soll ja eh verschwinden. Das ist doch einfach nur genial. Da betrachtet jemand ein großes Problem und fragt nicht, wie werden wir das los, sondern wie können wir das nutzen. Das ist so cool und ich hoffe, da entsteht eine richtige Revolution der Verpackungen. Für mich ist das eine enorm gute Nachricht.
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0: Was für ein Typ. Ich find's ganz, ganz fantastisch. Und ich find's auch super, dass ihr mit dabei seid. Ich bedanke mich bei euch fürs Einschalten mit schönster Popmusik von Matt Maher. Gonna be alright.

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Habt ihr schon mal auf den Kalender geguckt? Heute ist der 30.06. und das bedeutet, morgen startet der neue Monat, der Juli. Und das bedeutet, wir schauen gleich mal drauf, was sich ab morgen so alles ändert. Das tun wir nach Jeremy Camp mit Reflector. Und das hier ist Alice Merton mit No Roots.

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Jeremy Camp. Ihr hört ERF Yes heute am 30. Juni und das bedeutet, die Zeit rennt mal wieder. Morgen geht der Juli los. Ein kleiner Hinweis vorab für den restlichen Juni, also für heute Morgen, läuft der Tankrabatt aus, also vielleicht heute nochmal voll tanken gehen. Aber ab morgen, ab dem 1. Juli, da sind wie immer so ein paar Dinge neu zum Start in den neuen Monat. Und erstmal kümmern wir uns um die Steuern. Am 31.07. muss die Einkommensteuererklärung für 2025 abgegeben sein. In Zukunft könnte das alles aber wesentlich einfacher und schneller gehen. Mit der neuen Mein Elster-App soll die Steuererklärung bald mit wenigen Klicks erledigt sein. Für eine erste Testgruppe startet dieses Programm dann morgen schon. Das Online-Shopping in Nicht-EU-Ländern, das wird aber deutlich teurer. Für Sendungen mit Warenwert über 150 Euro außerhalb der EU fällt dann eine pauschale Zollgebühr von 3 Euro an. Außerdem fallen dann bei den Anbietern wahrscheinlich Servicepauschalen für die Zollanmeldung an. Und so soll das Online-Shopping in der EU attraktiver werden. Und zu guter Letzt, wenn ihr mal wirklich schnell unterwegs wart und einen Punkt in Flensburg habt, dann seid ehrlich, sogenannter Punktehandel, also die Punkte auf wen anders abzuwälzen, das kann ab morgen richtig, richtig teuer werden und mit bis zu 30.000 Euro Bußgeld belegt werden. Huiuiui. Ihr merkt schon, es ändert sich eine ganze Menge und so wahnsinnig schön ist da nicht wirklich vieles. Bis zu den festbleibend guten Dingen müssen wir uns alle noch ein bisschen gedulden. Bis dahin bleibt die schönste Popmusik, die gibt's auch im Juli bei ERF Yes. 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
1: Van Buren bei ERF Yes mit After Thoughts. Nach den Nachrichten habe ich unter anderem Jamie McDonald für euch. Ain't No Way singt sie dann für uns. Außerdem mit dabei haben wir Nicole Choate mit Bless Your Holy Name. Funky wird's dann. Außerdem mit am Start John Michael Howell mit Missing Piece. Das alles nach den Nachrichten. Bis dahin begleiten euch unter anderem Matthew West mit Good und Kane mit I Made It.

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1: Ich bin Jerome Nussbaum. Deutschland hat es bei der Fußball-WM nicht ins Achtelfinale geschafft. Im 16. Finale war Schluss. Nach Elfmeterschießen gegen Paraguay stand es 4:5. Torwart Manuel Neuer meldete sich danach aus der Kabine enttäuscht im ZDF zurück.
2: Ja, enttäuschend ist das richtige Wort. Jeder ist traurig, enttäuscht. Es wird jetzt nicht viel gesprochen. Jeder ist so ein bisschen für sich und muss erstmal mit der Situation klarkommen.
1: Angesprochen auf seine Zukunft als Bundestrainer blieb Julian Nagelsmann aber standhaft.
3: Ja, ich stehe zur Verfügung. Wenn der DFB das möchte, dann mache ich die EM28 und wenn nicht, dann müssen sie es mir sagen.
1: Bei der Fußball-WM sind Brasilien und auch Marokko weiter. Brasilien besiegte Japan mit 2:1 in der Nachspielzeit. Marokko konnte sich gegen die Niederlande im Elfmeterschießen durchsetzen mit 3:2. Bundesarbeitsministerin Baas fordert vor der Einführung der neuen Grundsicherung ein konsequentes Vorgehen gegen möglichen Missbrauch. Zur Solidarität gehöre auch, dass wer arbeiten könne, sich um Arbeit bemühen müsse, sagte sie der neuen Osnabrücker Zeitung.
4: Ein konsequentes Vorgehen der zuständigen Behörden bezeichnete sie als eine Frage der Gerechtigkeit. Leistungsmissbrauch sei keine Lappalie. Gleichzeitig betonte Baas, dass dies aus ihrer Sicht nur ganz wenige Menschen betreffe. Ab morgen kommen auf rund 5,5 Millionen Bürgergeldbezieher Änderungen zu. Neben der Umbenennung in Grundsicherung wächst auch der Druck, einen Job anzunehmen. Wirken Bezieher nicht mit, kann die Leistung gekürzt oder im Extremfall ganz gestrichen werden. Ulrike Klein, Redaktion.
1: Nach dem schweren Doppelerdbeben in Venezuela ist die Zahl der Toten inzwischen auf mehr als 1700 gestiegen. Über 5000 Menschen wurden verletzt. Es gelten aber immer noch zehntausende Menschen als vermisst. Mittlerweile sind auch zwei deutsche Teams vor Ort im Einsatz, um die Such- und Rettungsarbeiten zu unterstützen. Die Ukraine ist in der Nacht in mehreren Regionen wieder Ziel massiver russischer Luftangriffe geworden. Die Behörden melden zahlreiche Tote. Demnach gab es unter anderem in der zentralukrainischen Stadt Dnipro 5 Todesopfer bei einem Raketenangriff. Präsident Zelensky rief die europäischen Staaten erneut auf, den Ausbau der Luftabwehr voranzubringen, damit sein Land ballistische Raketen abwehren könne. Derweil hat es in Monaco offenbar einen Anschlag auf einen ukrainischen Oligarchen gegeben. Staatsminister Mermar sprach von einem Sprengsatz in einer Tasche im Eingangsbereich eines Hauses. 3 Menschen wurden schwer verletzt, darunter der Oligarch. Der letzte Tag des Tankrabatts zur Entlastung der Autofahrer ist angebrochen. Morgen steigen die Steuern auf Benzin und Diesel wieder. Heute macht der Rabatt noch knapp 17 Cent Nachlass pro Liter aus. Der Tankstellenverband rechnet damit, dass sich das Auslaufen ab morgen bemerkbar machen wird. Die Spritpreise dürfen aber nach wie vor nur einmal am Tag um 12 Uhr mittags angehoben werden.
0: Die Nachrichten wurden bereitgestellt von Radio Aktuell. 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
1: Und hier die aktuellen Temperaturen. Köln und Bonn 18 Grad, 17 messen wir in Hamburg, 18 sind es auch in Bremen. Berlin 20 Grad, Dresden, Frankfurt am Main und Stuttgart 22, München 21 Grad, Erfurt 20 und Münster 19 Grad. Heute ist es überwiegend wechselnd bewölkt, teils auch heiter. Im Tagesverlauf gibt es allerdings vom Süden und Westen bis in die mittleren Landesteile starke Gewitter, auch mit Starkregen und Hagel. Im Norden und Osten sind dagegen nur vereinzelt ein paar Regenschauer möglich. Sonst bleibt es trocken, mit Höchstwerten im äußersten Norden zwischen 21 und 25 Grad, sonst im Westen und Südwesten zwischen 24 und 28 Grad.

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1: So sieht es doch mal aus. Wir verbringen den Dienstagvormittag gemeinsam. Jetzt mit Jamie McDonald und Ain't No Way. Und damit wünsche ich euch einen richtig guten Start in diesen Dienstag.

ERF Yes ist hier und Tori Kelly begleitet uns durch diese Woche. Und diese Frau hat eine Stimme, das kann man einfach nicht anders sagen. Die vergisst man nicht so schnell und das beweist sie auch auf unserem Album der Woche God Must Really Love Me. Wir hören gleich nochmal rein und stellen euch die Frau dahinter auch noch ein bisschen genauer vor. Und das tun wir nach Mark Amber mit New York Confident und vorher noch Nicole Choate, Bless Your Holy Name. 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

0: Kuckuck, God Must Really Love Me von Tori Kelly. Das ist unser aktuelles Album der Woche. Grüßt euch bei ERF, yes. Und gleich hören wir wieder rein. Aber jetzt klären wir erstmal, wer ist Tori Kelly denn eigentlich? Wir schmeißen den Namen so um uns, als wüsstet ihr alle Bescheid. Tut ihr bestimmt auch. Aber Manuela Odrich, wir machen schon nochmal so eine kurze Vorstellung, ne?
1: Ja, also Tori Kelly kommt aus Kalifornien, ist dort im Jahr 1992 geboren und sie hat als Teenager angefangen, Coversongs auf YouTube hochzuladen und sich so dann Stück für Stück eine kleine Fanbase aufgebaut. Mhm. Mit 16 hat sie bei American Idol teilgenommen und danach ging dann ihre Musikkarriere richtig los. Sie steht für eine Mischung aus Pop, R&B, Soul und Gospel und die gibt's natürlich auch auf ihrem neuen Album zu hören. God Must Really Love Me ist ihr 6. Studioalbum und sie bleibt ihrem Stil treu, aber trotzdem hebt sich das neue Album von den Vorgängern deutlich ab.
0: Okay, warum genau das?
1: Also das Offensichtlichste ist, dass sie ihre frische Mutterschaft nicht nur thematisiert, sondern auch immer wieder das Brabbeln und Lachen ihres 7 Monate alten Sohnes mit einbaut. Schon im Intro kommt er zu Wort. God must really love me.
0: Look at you. Uiuiui. Look at you. Das ist ja, also Definition, einfach nur super süß.
1: Ja, absolut. Ja, so richtig süß. Und das macht halt das Album auch so besonders. Und dann wird sie natürlich auch inhaltlich deutlich direkter und persönlicher, als sie es bisher getan hat. Sie singt über das, was sie beschäftigt und das nicht nur vage und irgendwie allgemein gehalten, sondern wirklich sehr konkret, so fast als hätte sie Tagebucheinträge oder Gebete vertont.
0: Okay, sind das jetzt fröhliche Tagebucheinträge oder stecken da eher Sorgen drin?
1: Es ist eine gute Mischung aus beidem. Mhm. Ein Beispiel, was mir besonders gut gefällt, ist der Song Fly. Darin beschreibt Tori ziemlich ehrlich, wie sich schwere Zeiten anfühlen können. Sie singt von Ketten um die Brust, von Dunkelheit, von Tränen und von dem Stolz, der manchmal davon abhält, sich Hilfe zu holen. Aber eben auch davon, wie befreiend es ist, diesen Schritt am Ende doch zu gehen, sich bewusst zu machen, ich kann entscheiden, womit ich meine Seele füttere und ich weiß, der Sturm wird vorüberziehen. Soweit der Inhalt. Musikalisch hat sie hier einen Mix aus Pop und R&B geschaffen. Dazu kommen ein jazziges Klavier und ein Kinderchor und natürlich Toris Stimme, die hier wirklich brilliert.
0: Na dann können wir uns davon doch einfach mal gemeinsam überzeugen. Wir hören wieder rein ins Album der Woche God Must Really Love Me von Tori Kelly. Hier ist für euch Fly bei ERF. Yes.

Mit Tori Kelly und ihrem neuen Album God Must Really Love Me geht's durch die Woche. Daraus gehört habt ihr den Song Fly bei ERF Yes. 12.

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0: Toby Mac zusammen mit Third Day. Neu auf der Playlist Campfire, That Very Love bei EFS um genau 9:30.
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0: Ist für mich eine ganz besondere Partnerschaft, die Menschen in Ruanda fördert, und die Geschichte ist wirklich cool. Vor 11 Jahren, da sitzt Hans Tilly am Flughafen in Ruanda, er ist Initiator des Trierer Silvesterlaufs und er erfährt von einem Halbmarathon am Abreisetag in der Hauptstadt Kigali. Und das setzt seine Gedanken in Gang. Wieso laden wir die Sportlerinnen und Sportler aus Ruanda nicht einfach zu unserem Silvesterlauf ein? Gedacht, getan. Seit 2016 starten ruandische Spitzenläuferinnen und Läufer beim Silvesterlauf mit. Und die Einladung entwickelt sich zu einer echten Tradition und auch zur Förderung. Denn mittlerweile unterstützt der Silvesterlauf auch die Laufförderung Rise and Shine in Ruanda. Diese Förderung, die fördert 13- bis 16-jährige Lauftalente dort, so wie zum Beispiel Claire. Sie war 2019 das erste Mal in Trier mit dabei und mittlerweile läuft sie bei den Weltmeisterschaften. Ich feiere das einfach. Da hat sich jemand erlaubt, groß zu träumen und das gemeinsame Hobby für die Völkerverständigung genutzt. Sowas finde ich wirklich klasse. Für mich ist das eine gute Nachricht.
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0: Abi-Abfahrt. Hier bekommt ihr die schönste Popmusik. Die kommt jetzt von Declan J. Donovan mit Love Can Grow. Ihr hört ERFYES.

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Ryan Jones bei EFYS mit Showing Off. Wir unternehmen gleich mal eine kleine Reise in die Vergangenheit, in ein Jahr, in dem Deutschland nicht schon vor dem Achtelfinale aus der WM ausgeschieden ist, nee, in dem sie das Ding sogar gewonnen haben. Ins Jahr 2014, da habe ich nämlich meinen Klassiker der Woche gefunden und den besprechen wir gleich. Nach More Like You von Believers und das ist Samuel Rösch mit Stückchen Himmel.

Believers. Ihr hört's, ERF, yes, und vielleicht kennt ihr dieses Gefühl, man reißt sich für eine andere Person so richtig auf. Man ist immer da, wenn es dieser Person schlecht geht, jederzeit verfügbar, aber für einen selbst, ja, scheint dann irgendwie keine Zeit da zu sein. Das fühlt sich echt nicht schön an. Und darüber singen Maroon 5 in meinem Klassiker der Woche Maps. Und irgendwie erinnert mich diese ganze Frage und diese ganze Thematik an das Gedicht Spuren im Sand. Vielleicht kennt ihr das, eine Metapher auf das Leben mit Gott. Ein Mensch schaut am Ende seines langen, ja vermutlich Lebensweges zurück und er sieht seine Spuren im Sand. Immer wieder in Begleitung eines weiteren Fußpaares. Er stellt fest, das sind die Fußspuren von Gott. Aber dann stellt die Person fest, da, wo es schwer war, da sind nur ein paar Fußspuren zu erkennen und er fragt Gott, hey, wo warst du da? Und Gott antwortet, ich werde dich niemals alleine lassen. Da, wo du nur eine Spur siehst, als es ganz schwer wurde, da habe ich dich getragen. Was für ein schönes Bild, oder? Und so bleibt festzuhalten, Gott ist da, auch wenn wir ihn manchmal nicht sehen und dann fragen, wo

bist du eigentlich? Vielleicht, weil wir nur nach links, nach rechts oder nach oben schauen und nicht merken, dass Gott längst unter uns ist, uns hochgehoben hat und trägt. Ja, vielleicht sollte das auch mal jemand den Männern von Maroon 5 stecken. Dann würden die vielleicht ihre Karte nicht mehr suchen. Hier kommt für euch mein Klassiker der Woche, Maps von Maroon 5.

Ivy Asher bei ERF Yes mit Free. Und das bedeutet, wir beenden diese Sendung langsam, aber sicher. Keine Sorge, morgen ab 7 werde ich wieder für euch da sein und euch dann in den Mittwoch begleiten. Bis dahin sag ich, macht's nicht gut, macht's besser. Wir hören uns morgen wieder. Bis ran an die Nachrichten hört ihr hier Better King von Brandon Murphy und das sind Switchfoot mit Absolution bei ERF Yes. Ciao, ciao.

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1: Ich bin Jerome Nussbaum. Nach dem vorzeitigen WM-Aus für die deutsche Fußballnationalmannschaft ist die Zukunft von Bundestrainer Nagelsmann unsicher. Er selbst sagte nach der Niederlage gegen Paraguay, er stehe dem DFB weiter zur Verfügung. Ob er tatsächlich auch bei der EM in 2 Jahren noch auf der Bank sitzen wird, entscheidet sich in den kommenden Tagen.
2: Sportdirektor Rudi Völler hält zwar zu Julian Nagelsmann, er sei aber nicht der DFB alleine, sagte er. Jeder wisse, wie er zu Julian stehe. Er sei immer noch ein absoluter Top-Trainer. Außerdem sei er überzeugt, dass Nagelsmann wahrscheinlich der Richtige ist, weiterzumachen. In den nächsten 1-2 Tagen werde man sich nochmal zusammensetzen. Dann werde man sehen. Noch in der Nacht ist die Nationalmannschaft ins Trainingslager zurückgeflogen. Jedem Spieler steht es nun frei, abzureisen. Noah Ulrich, Redaktion.
1: Brandenburgs Infrastrukturminister Krumbach reagiert skeptisch auf die Forderung, Hitzeschutz zu einer Pflichtaufgabe der Kommunen zu machen. Durch die Umdefinition stehe nicht automatisch mehr Geld zur Verfügung, sagte er der ARD. Damit reagiert er auf eine Forderung des Deutschen Städtetags. Vizepräsident Konrad hatte gesagt, wenn Hitzeschutz eine Pflichtaufgabe wäre, müsse der Bund den Kommunen dafür genug Geld geben. Bisher ist es eine freiwillige Aufgabe. Der Bund sieht die Länder und Kommunen in der Pflicht und hält die Mittel aus dem Sondervermögen für ausreichend. Während des laufenden Mordprozesses hat sich der Vater des getöteten Fabian aus Güstrow in den sozialen Netzwerken zu Wort gemeldet. Er wolle einige Dinge loswerden, schreibt er dort.
3: Er vermisse seinen geliebten Sohn Fabian jeden einzelnen Tag, auch wenn das nach außen vielleicht anders wirke. Er kämpfe jeden Tag für seinen Sohn und für Gerechtigkeit. In der Verhandlung hatte er erklärt, dass er wieder mit der Angeklagten zusammen sei. Sie soll den Jungen aus Eifersucht mit 6 Messerstichen getötet und seine Leiche verbrannt haben. Die Kommentare im Internet machten ihn traurig und wütend, schreibt der Vater. Ein Mensch werde öffentlich vorverurteilt, obwohl gar kein rechtskräftiges Urteil gesprochen worden sei. Der Prozess geht morgen weiter. Ulrike Klein, Redaktion.
1: Die Lage auf der wichtigen Ölhandelsroute im Persischen Golf bleibt angespannt. Der Iran hat Vorschläge zur Minenräumung durch andere Nationen in der Straße von Hormuz abgelehnt. Den Vorschlag Frankreichs dafür wertete der iranische Vizeaußenminister Gharibabadi als Verstoß gegen das bestehende Rahmenabkommen und als Provokation. Er sagte, die Räumung von Seeminen in der Meerenge werde ausschließlich vom Iran übernommen. Auch Deutschland hatte sich bereit erklärt, eine Minenräumung zu unterstützen. Mehr als 300 Getränkehersteller sprechen sich in einem offenen Brief gegen die geplante Zuckersteuer aus. Sie warnen vor einer zusätzlichen Belastung für Unternehmen und Verbraucher. Es fehlten aus ihrer Sicht Belege für die Wirksamkeit einer solchen Steuer. Die Branche habe bereits auf Eigeninitiative den Zuckergehalt marktrelevanter Erfrischungsgetränke um rund 15% gesenkt. Die Bundesregierung plant die neue Abgabe ab 2028. Die Einnahmen sollen in die gesetzliche Krankenversicherung fließen.
0: Die Nachrichten wurden bereitgestellt von Radio Aktuell. 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
1: Die Temperaturen liegen im Moment in Köln und in Bonn bei 21 Grad. 19 messen wir in Hamburg, 21 sind es auch in Bremen. Berlin 24 Grad, Dresden 22, Frankfurt am Main und Stuttgart 24, München 25 Grad und Erfurt und Münster jeweils 22. Von Oberfranken bis zur Lausitz sowie ganz im Westen und Nordwesten wechseln sich heute Sonne und Wolken ab. Teils ist es aber auch stärker bewölkt. Später sind noch Schauer und einzelne Gewitter möglich. Sonst lässt sich häufig auch die Sonne blicken und es bleibt trocken bei Höchstwerten heute zwischen 25 und 30 Grad, im Südwesten bis zu 32 Grad. Auch morgen bleibt es durchwachsen, dann bei Werten zwischen 20 und 25 Grad im Norden und sonst bei bis zu 32 Grad am Oberrhein.
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0: auf ein Wort.
1: Ich habe euch Vollmacht über den Feind gegeben. Ihr könnt unter Schlangen und Skorpionen umhergehen und sie zertreten. Nichts und niemand wird euch etwas anhaben können. Aber freut euch nicht darüber, dass böse Geister euch gehorchen, sondern freut euch, dass eure Namen im Himmel aufgeschrieben sind.
0: Auf ein Wort mit Jesus. 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
1: Ich bin Jerome Nussbaum. Nach dem vorzeitigen WM-Aus für die deutsche Fußballnationalmannschaft ist die Zukunft von Bundestrainer Nagelsmann unsicher. Er selbst sagte nach der Niederlage gegen Paraguay, er stehe dem DFB weiter zur Verfügung. Ob er tatsächlich auch bei der EM in 2 Jahren noch auf der Bank sitzen wird, entscheidet sich in den kommenden Tagen.
2: Sportdirektor Rudi Völler hält zwar zu Julian Nagelsmann, er sei aber nicht der DFB alleine, sagte er. Jeder wisse, wie er zu Julian stehe. Er sei immer noch ein absoluter Top-Trainer. Außerdem sei er überzeugt, dass Nagelsmann wahrscheinlich der Richtige ist, weiterzumachen. In den nächsten 1-2 Tagen werde man sich nochmal zusammensetzen. Dann werde man sehen. Noch in der Nacht ist die Nationalmannschaft ins Trainingslager zurückgeflogen. Jedem Spieler steht es nun frei, abzureisen. Noah Ulrich, Redaktion.
1: Brandenburgs Infrastrukturminister Krumbach reagiert skeptisch auf die Forderung, Hitzeschutz zu einer Pflichtaufgabe der Kommunen zu machen. Durch die Umdefinition stehe nicht automatisch mehr Geld zur Verfügung, sagte er der ARD. Damit reagiert er auf eine Forderung des Deutschen Städtetags. Vizepräsident Konrad hatte gesagt, wenn Hitzeschutz eine Pflichtaufgabe wäre, müsse der Bund den Kommunen dafür genug Geld geben. Bisher ist es eine freiwillige Aufgabe. Der Bund sieht die Länder und Kommunen in der Pflicht und hält die Mittel aus dem Sondervermögen für ausreichend. Während des laufenden Mordprozesses hat sich der Vater des getöteten Fabian aus Güstrow in den sozialen Netzwerken zu Wort gemeldet. Er wolle einige Dinge loswerden, schreibt er dort.
3: Er vermisse seinen geliebten Sohn Fabian jeden einzelnen Tag, auch wenn das nach außen vielleicht anders wirke. Er kämpfe jeden Tag für seinen Sohn und für Gerechtigkeit. In der Verhandlung hatte er erklärt, dass er wieder mit der Angeklagten zusammen sei. Sie soll den Jungen aus Eifersucht mit 6 Messerstichen getötet und seine Leiche verbrannt haben. Die Kommentare im Internet machten ihn traurig und wütend, schreibt der Vater. Ein Mensch werde öffentlich vorverurteilt, obwohl gar kein rechtskräftiges Urteil gesprochen worden sei. Der Prozess geht morgen weiter. Ulrike Klein, Redaktion.
1: Die Lage auf der wichtigen Ölhandelsroute im Persischen Golf bleibt angespannt. Der Iran hat Vorschläge zur Minenräumung durch andere Nationen in der Straße von Hormuz abgelehnt. Den Vorschlag Frankreichs dafür wertete der iranische Vizeaußenminister Gharib Abadi als Verstoß gegen das bestehende Rahmenabkommen und als Provokation. Er sagte, die Räumung von Seeminen in der Meerenge werde ausschließlich vom Iran übernommen. Auch Deutschland hatte sich bereit erklärt, eine Minenräumung zu unterstützen. Mehr als 300 Getränkehersteller sprechen sich in einem offenen Brief gegen die geplante Zuckersteuer aus. Sie warnen vor einer zusätzlichen Belastung für Unternehmen und Verbraucher. Es fehlten aus ihrer Sicht Belege für die Wirksamkeit einer solchen Steuer. Die Branche habe bereits auf Eigeninitiative den Zuckergehalt marktrelevanter Erfrischungsgetränke um rund 15% gesenkt. Die Bundesregierung plant die neue Abgabe ab 2028. Die Einnahmen sollen in die gesetzliche Krankenversicherung fließen.
0: Die Nachrichten wurden bereitgestellt von Radio Aktuell. 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
1: Die Temperaturen liegen im Moment in Köln und in Bonn bei 21 Grad. 19 messen wir in Hamburg, 21 sind es auch in Bremen. Berlin 24 Grad, Dresden 22, Frankfurt am Main und Stuttgart 24, München 25 Grad und Erfurt und Münster jeweils 22. Von Oberfranken bis zur Lausitz sowie ganz im Westen und Nordwesten wechseln sich heute Sonne und Wolken ab. Teils ist es aber auch stärker bewölkt. Später sind noch Schauer und einzelne Gewitter möglich. Sonst lässt sich häufig auch die Sonne blicken und es bleibt trocken bei Höchstwerten heute zwischen 25 und 30 Grad, im Südwesten bis zu 32 Grad. Auch morgen bleibt es durchwachsen, dann bei Werten zwischen 20 und 25 Grad im Norden und sonst bei bis zu 32 Grad am Oberrhein.
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1: Ich spüre den Regen auf meiner Haut. Das heißt aber nicht, dass er nicht vom Himmel kommt. Selbst wenn es gerade wehtut, dann kann es trotzdem ein Segen sein. Die Umstände verändern sich. Aber eine Sache bleibt gleich. Ich bin von Gott erwählt. Tief geliebt, teuer erkauft und bezahlt durch das Blut Jesu. Ich bin ein Kind des Königs, ein Freund des Prinzen. Du kannst es nachschauen. Mein Name steht auf seiner Liste. Frag direkt beim Retter nach. Er hat mich erwählt. Brandon Heath. Highly favored.
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1: Ich bin Jerome Nussbaum. Laut dem neuen Verfassungsschutzbericht stehen 28.000 AfD-Mitglieder unter Extremismusverdacht. Das zuständige Bundesamt wirft der Partei vor, sich weiter zu radikalisieren. Unter anderem taucht Thüringens AfD-Chef Höcke in dem Bericht auf.
2: Er wird mit der Aussage genannt, das Wort Umvolkung werde tabuisiert und kriminalisiert. Allgemein ist in dem Bericht von einem ethnisch abstammungsmäßig geprägten Volksverständnis die Rede. Dies stehe im Widerspruch zum Grundgesetz. Liberal-konservative Positionen seien bei der AfD kaum noch wahrnehmbar. Stattdessen dominierten zunehmend Positionen des sogenannten solidarisch-patriotischen Lagers, das der Verfassungsschutz als völkisch-nationalistisch einordnet. Noah Ulrich, Redaktion.
1: Die Zahl der Arbeitslosen in Deutschland ist auch in diesem Monat unter der Marke von 3 Millionen geblieben. Sie sank leicht um 15.000 auf rund 2,93 Millionen. Demnach ging auch die Quote etwas runter um 0,1 Punkte im Vergleich zum Vormonat auf nun 6,2%. Laut Bundesarbeitsagentur waren aber immer noch 22.000 Menschen mehr auf Jobsuche als vor einem Jahr. Vor dem Start der neuen Grundsicherung morgen fordert Bundesarbeitsministerin Baas ein konsequentes Vorgehen gegen möglichen Missbrauch. Zur Solidarität gehöre auch, dass wer arbeiten könne, sich um Arbeit bemühen müsse, sagte sie der neuen Osnabrücker Zeitung.
3: Ein konsequentes Vorgehen der zuständigen Behörden bezeichnete sie als eine Frage der Gerechtigkeit. Leistungsmissbrauch sei keine Lappalie. Gleichzeitig betonte Baas, dass dies aus ihrer Sicht nur ganz wenige Menschen betreffe. Ab morgen kommen auf rund 5,5 Millionen Bürgergeldbezieher Änderungen zu. Neben der Umbenennung in Grundsicherung wächst auch der Druck, einen Job anzunehmen. Wirken Bezieher nicht mit, kann die Leistung gekürzt oder im Extremfall ganz gestrichen werden. Ulrike Klein, Redaktion.
1: Der letzte Tag des Tankrabatts zur Entlastung der Autofahrer läuft. Morgen steigen die Steuern auf Benzin und Diesel wieder. Heute macht der Rabatt noch knapp 17 Cent Nachlass pro Liter aus. Die Spritpreise dürfen aber nach wie vor nur einmal am Tag um 12 Uhr mittags angehoben werden. Das deutsche WM-Aus haben trotz der späten Sendezeit mehr als 17,5 Millionen Menschen im Fernsehen mitverfolgt. Die Entscheidung war erst nach 1 Uhr nachts gefallen. Im Elfmeterschießen unterlag Deutschland Paraguay mit 3:4. Bundeskanzler Merz gefiel das Spiel offenbar dennoch. Er schreibt auf der Plattform X, auch wenn das Ausscheiden schmerze, was für ein Spiel. Mit eurem Einsatz und Teamgeist bei der WM habt ihr unser Land begeistert, so Merz wörtlich. Heute Abend überträgt die ARD ab 19 Uhr das 16-Finale zwischen der Elfenbeinküste und Norwegen. Danach läuft auf Magenta TV Frankreich gegen Schweden.
0: Die Nachrichten wurden bereitgestellt von Radio Aktuell. 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
1: Wir schauen auf die aktuellen Temperaturen. Köln und Bonn 25 Grad, 24 sind es in Hamburg und Bremen, 25 auch in Berlin, Dresden 23 Grad, Frankfurt am Main und Stuttgart 28, München 32 Grad, Erfurt und Münster jeweils 25. Von Oberfranken bis zur Lausitz sowie ganz im Westen und Nordwesten wechseln sich heute Sonne und Wolken ab. Teils ist es aber auch stärker bewölkt. Später sind noch Schauer und einzelne Gewitter möglich. Sonst lässt sich häufig auch die Sonne blicken und es bleibt trocken bei Höchstwerten heute zwischen 25 und 30 Grad. Im Südwesten bis zu 32 Grad. Auch morgen bleibt es durchwachsen, dann bei Werten zwischen 20 und 25 Grad im Norden und sonst bei bis zu 32 Grad am Oberrhein.
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0: Mit ERF, yes, geht's einfach besser durch den Dienstag, auch wenn wir uns hier manchmal den anstrengenden Fragen stellen müssen. Zum Beispiel, warum ist es denn so herausfordernd und manchmal auch so ermüdend, dieses Gefühl immer besser sein zu müssen, als es in einem selbst vielleicht gerade aussieht? Genau da schafft der Song, den wir jetzt hören wollen, Already Loved von Stars Go Dim, ja durchaus eine emotionale Entlastung, denn er erinnert uns daran, wir müssen die Liebe von Gott uns nicht verdienen. Nicht erst alles im Griff haben, nicht erst die beste Version von uns selbst sein, sondern wir dürfen genau so kommen, wie wir gerade sind. Egal ob müde oder verletzt, mit Fragen oder mit offenen Baustellen. Gott hat uns ja gemacht und liebt, wie er uns gemacht hat. Das heißt, wir brauchen kein Make-up, wir müssen nicht erst die Muskeln aufbauen, wir brauchen kein volles Portemonnaie, wir dürfen einfach so zu ihm kommen, wie wir sind und wie wir uns fühlen. Und genau so sind wir geliebt. Die Erinnerung dazu, die singen uns Stars Go Dim jetzt zu. Hier kommen für euch die Highlights des Textes von Already Loved bei ERF Yes.
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2: Es muss sich ganz schön einsam anfühlen, wenn du anderen Leuten immer nur die Highlights deines Lebens zeigst und in Wahrheit in dir drin Schmerz fühlst. Aber es gibt eine Lösung. Denjenigen, der dir die Last deiner Schuld und Scham abnimmt und dir mit Gnade begegnet. Er wird dir das Gewicht von den Schultern nehmen und dir den Glauben schenken, der dich daran erinnert, du bist schon geliebt. Du musst nicht versuchen, gut zu sein. Komm einfach, wie du bist, egal was du tust. Du könntest sowieso nichts daran ändern, wie es seit eh und je schon ist. Du bist bereits geliebt. Stars Go Dim. Already Loved.
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1: Ich liebe dich auf müde, gereizt, überfordert und egal, was du leistest. Es mag viel bewirken, aber nicht, dass ich dich mehr liebe. Antje Balthas.

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1: Sag mal, was glaubst du, wer ist eigentlich vertrauenswürdig? Jemand, der Dinge sagt, die dir gefallen? Wenn er überzeugend auftritt? Wenn andere ihn für vertrauenswürdig halten? Ich glaube, keines dieser Kriterien kann als Beweis dafür dienen, ob man jemandem vertrauen kann. Es hat schon etliche mächtige Menschen gegeben, die populäre Dinge gesagt haben, überzeugend aufgetreten sind und die viele für vertrauenswürdig hielten. Vor solchen Typen warnt Jesus. Denn mancher falsche Christus und falsche Prophet wird auftreten und Zeichen und Wunder vollbringen, um wenn möglich sogar die Auserwählten Gottes in die Irre zu führen. Deswegen haben selbst Christen schon die Falschen für Heilsbringer gehalten. Kennen wir irgendwoher, oder? Im Zweifelsfall gilt also, halte dich an das, was Jesus sagt. Zu finden in der Bibel.
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1: Ich bin Jerome Nussbaum. Laut dem neuen Verfassungsschutzbericht stehen 28.000 AfD-Mitglieder unter Extremismusverdacht. Das zuständige Bundesamt wirft der Partei vor, sich weiter zu radikalisieren. Unter anderem taucht Thüringens AfD-Chef Höcke in dem Bericht auf.
2: Er wird mit der Aussage genannt, das Wort Umvolkung werde tabuisiert und kriminalisiert. Allgemein ist in dem Bericht von einem ethnisch abstammungsmäßig geprägten Volksverständnis die Rede. Dies stehe im Widerspruch zum Grundgesetz. Liberal-konservative Positionen seien bei der AfD kaum noch wahrnehmbar. Stattdessen dominierten zunehmend Positionen des sogenannten solidarisch-patriotischen Lagers, das der Verfassungsschutz als völkisch-nationalistisch einordnet. Noah Ulrich, Redaktion.
1: Die Zahl der Arbeitslosen in Deutschland ist auch in diesem Monat unter der Marke von 3 Millionen geblieben. Sie sank leicht um 15.000 auf rund 2,93 Millionen. Demnach ging auch die Quote etwas runter um 0,1 Punkte im Vergleich zum Vormonat auf nun 6,2%. Laut Bundesarbeitsagentur waren aber immer noch 22.000 Menschen mehr auf Jobsuche als vor einem Jahr. Vor dem Start der neuen Grundsicherung morgen fordert Bundesarbeitsministerin Baas ein konsequentes Vorgehen gegen möglichen Missbrauch. Zur Solidarität gehöre auch, dass wer arbeiten könne, sich um Arbeit bemühen müsse, sagte sie der neuen Osnabrücker Zeitung.
3: Ein konsequentes Vorgehen der zuständigen Behörden bezeichnete sie als eine Frage der Gerechtigkeit. Leistungsmissbrauch sei keine Lappalie. Gleichzeitig betonte Baas, dass dies aus ihrer Sicht nur ganz wenige Menschen betreffe. Ab morgen kommen auf rund 5,5 Millionen Bürgergeldbezieher Änderungen zu. Neben der Umbenennung in Grundsicherung wächst auch der Druck, einen Job anzunehmen. Wirken Bezieher nicht mit, kann die Leistung gekürzt oder im Extremfall ganz gestrichen werden. Ulrike Klein, Redaktion.
1: Der letzte Tag des Tankrabatts zur Entlastung der Autofahrer läuft. Morgen steigen die Steuern auf Benzin und Diesel wieder. Heute macht der Rabatt noch knapp 17 Cent Nachlass pro Liter aus. Die Spritpreise dürfen aber nach wie vor nur einmal am Tag um 12 Uhr mittags angehoben werden. Das deutsche WM-Aus haben trotz der späten Sendezeit mehr als 17,5 Millionen Menschen im Fernsehen mitverfolgt. Die Entscheidung war erst nach 1 Uhr nachts gefallen. Im Elfmeterschießen unterlag Deutschland Paraguay mit 3:4. Bundeskanzler Merz gefiel das Spiel offenbar dennoch. Er schreibt auf der Plattform X, auch wenn das Ausscheiden schmerze, was für ein Spiel. Mit eurem Einsatz und Teamgeist bei der WM habt ihr unser Land begeistert, so Merz wörtlich. Heute Abend überträgt die ARD ab 19 Uhr das 16-Finale zwischen der Elfenbeinküste und Norwegen. Danach läuft auf Magenta TV Frankreich gegen Schweden.
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1: Wir schauen auf die aktuellen Temperaturen. Köln und Bonn 25 Grad, 24 sind es in Hamburg und Bremen, 25 auch in Berlin, Dresden 23 Grad, Frankfurt am Main und Stuttgart 28, München 32 Grad, Erfurt und Münster jeweils 25. Von Oberfranken bis zur Lausitz sowie ganz im Westen und Nordwesten wechseln sich heute Sonne und Wolken ab. Teils ist es aber auch stärker bewölkt. Später sind noch Schauer und einzelne Gewitter möglich. Sonst lässt sich häufig auch die Sonne blicken und es bleibt trocken. Bei Höchstwerten heute zwischen 25 und 30 Grad. Im Südwesten bis zu 32 Grad. Auch morgen bleibt es durchwachsen. Dann bei Werten zwischen 20 und 25 Grad im Norden und sonst bei bis zu 32 Grad am Oberrhein.
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1: Ist jetzt eine nachhaltige Plastikalternative aus einer problematischen Pflanze. Das ist so genial, dass ich mich frage, warum habe ich davon bisher noch nicht viel gehört? Also fangen wir mal vorne an. Die problematische Pflanze, das ist die Wasserhyazinthe. In Kenia wird sie auch als schönes Monster bezeichnet, denn diese Pflanze macht Probleme. Sie wächst auf dem Wasser und das sehr schnell. So bekommen Fische weniger Sauerstoff, Boote bleiben stecken und die Wasserhyazinthe nimmt auch den heimischen Pflanzen den Lebensraum weg. Und dieses Problem hat Joseph Ngituru gesehen und sich gedacht, da muss man doch was draus machen können. Wenn diese Pflanze schon so schnell wächst, dann kann man das ja vielleicht nutzen, so berichtet das Logo. Und oh Junge, hat er das genutzt. Er hat ein Verfahren entwickelt, das aus den Pflanzen nachhaltiges Verpackungsmaterial fördert. Die Pflanzen werden getrocknet, zerkleinert und mit Wasser und natürlichen Materialien zu einer Masse vermischt. Und diese Masse wird dann in Form gegossen und so entsteht nach dem Trocknen dann eine Art nachhaltige Plastikverpackung. Und der Rohstoff dazu, die Wasser hier, die wächst innerhalb von 12 Tagen komplett nach und soll ja eh verschwinden. Das ist doch einfach nur genial. Da betrachtet jemand ein großes Problem und fragt nicht, wie werden wir das los, sondern wie können wir das nutzen. Das ist so cool und ich hoffe, da entsteht eine richtige Revolution der Verpackungen. Für mich ist das eine enorm gute Nachricht.

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0: auf ein Wort.
1: Wenn jemand dich auf die eine Wange schlägt, dann halte ihm auch die andere hin. Wenn jemand deinen Mantel will, biete ihm auch dein Hemd an. Wer dich bittet, dem gib, was du hast. Und wenn dir etwas weggenommen wird, versuche nicht, es wiederzubekommen. Behandle andere so, wie du von ihnen behandelt werden möchtest.
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Also für heute Morgen läuft der Tankrabatt aus, also vielleicht heute nochmal voll tanken gehen. Aber ab morgen, ab dem 1. Juli, da sind wie immer so ein paar Dinge neu zum Start in den neuen Monat. Und erstmal kümmern wir uns um die Steuern. Am 31.07. muss die Einkommensteuererklärung für 2025 abgegeben sein. In Zukunft könnte das alles aber wesentlich einfacher und schneller gehen. Mit der neuen Mein Elster-App soll die Steuererklärung bald mit wenigen Klicks erledigt sein. Für eine erste Testgruppe startet dieses Programm dann morgen schon. Das Online-Shopping in Nicht-EU-Ländern, das wird aber deutlich teurer. Für Sendungen mit Warenwert über 150 Euro außerhalb der EU fällt dann eine pauschale Zollgebühr von 3 Euro an. Außerdem fallen dann bei den Anbietern wahrscheinlich Servicepauschalen für die Zollanmeldung an. Und so soll das Online-Shopping in der EU attraktiver werden. Und zu guter Letzt, wenn ihr mal wirklich schnell unterwegs wart und einen Punkt in Flensburg habt, dann seid ehrlich, sogenannter Punktehandel, also die Punkte auf wen anders abzuwälzen, das kann ab morgen richtig, richtig teuer werden und mit bis zu 30.000 Euro Bußgeld belegt werden. Uiuiui. Ihr merkt schon, es ändert sich eine ganze Menge und so wahnsinnig schön ist da nicht wirklich vieles. Bis zu den festbleibend guten Dingen müssen wir uns alle noch ein bisschen gedulden. Bis dahin bleibt die schönste Popmusik, die gibt's auch im Juli bei ERF Yes.

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1: Ich bin Selke Reich. Der Verfassungsschutz registriert in Deutschland mehr politische Extremisten. Das geht aus dem neuen Jahresbericht hervor, der heute in Berlin vorgestellt wurde.
2: Den größten Anstieg gab es erneut im rechtsextremen Spektrum. Dort zählt der Verfassungsschutz inzwischen knapp 59.000 Personen. Auch die Zahl der Linksextremisten ist auf rund 42.000 gestiegen. Im islamistischen Bereich gab es dagegen kaum Veränderungen. Hier rechnet der Verfassungsschutz mit mehr als 28.500 Personen. Timo Wiesner, Redaktion.
1: Der Iran lehnt Hilfe anderer Staaten bei der Räumung von Seeminen in der Straße von Hormus ab. Nach Angaben der Regierung soll die Minenräumung ausschließlich vom Iran übernommen werden. Zuvor hatte Frankreich angeboten, gemeinsam mit Partnern die wichtige Schifffahrtsroute zu sichern. Die Straße von Hormus zählt zu den wichtigsten Transportwegen für den weltweiten Ölhandel. Die Frühjahrsbelebung am deutschen Arbeitsmarkt bleibt schwach. Im Juni waren 2,936 Millionen Menschen arbeitslos, 15.000 weniger als im Mai. Die Arbeitslosenquote sank leicht auf 6,2%. Im Vergleich zum Vorjahr gibt es aber 22.000 Arbeitslose mehr. Die Bundesagentur für Arbeit spricht deshalb von kaum Veränderung am Arbeitsmarkt. Im Kongo steigt die Zahl der Todesopfer nach dem Ebola-Ausbruch weiter an. Laut der Behörden sind inzwischen 377 Menschen gestorben. Mehr als 3000 Menschen haben sich mit dem Virus infiziert. Besonders betroffen sind drei Provinzen im Osten des Landes. Gegen die dort verbreitete Form des Ebola-Virus gibt es derzeit weder einen Impfstoff noch eine zugelassene Behandlung. Experten gehen davon aus, dass sich das Virus monatelang unbemerkt ausgebreitet hat. Nach dem frühen WM-Aus der deutschen Fußballnationalmannschaft wird die Kritik an Julian Nagelsmann immer lauter. Mehrere Zeitungen machen den Bundestrainer für das Ausscheiden verantwortlich und fordern einen Neuanfang auf der Trainerbank. Andere Kommentatoren sehen die Probleme jedoch tiefer und sprechen von einer grundsätzlichen Krise des deutschen Fußballs. Nagelsmann steht trotz eines Vertrags bis 2028 damit weiter unter Druck.
0: Die Nachrichten wurden bereitgestellt von Radio Aktuell. 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
1: Die aktuellen Temperaturen in Köln-Bonn 24 Grad, in Hamburg 22, in Bremen 23, in Berlin 27, in Dresden und Frankfurt am Main 25, in Stuttgart 29, in München und Erfurt 28 und in Münster 25 Grad. Heute von Oberfranken bis zur Lausitz sowie ganz im Westen und Nordwesten wechselnd, teils auch stärker bewölkt und gebietsweise schauerartiger und gewittriger Regen. Sonst verbreitet heiter. Höchstwerte meist 25 bis 30 Grad, im Südwesten bis 32 Grad, ganz im Norden 20 bis 25 Grad. Morgen vom Alpenrand bis zur Oder und Neiße anfangs teils heftige Gewitter, nachmittags Auflockerungen. Sonst heiter bis wolkig und im Tagesverlauf einzelne Schauer und Gewitter. Im Südwesten meistens trocken. Dort Höchstwerte bis 28 Grad, sonst 20 bis 26 Grad.

Grüßt euch am 23. Juni bei ERF Yes und dieser Tag steht unter folgendem Motto. Heute ist der Let It Go Day in den USA, ein Aktionstag, der sagt, lass doch einfach mal los, was dich noch festhält. Und da merke ich, wenn ich mal ehrlich zu mir selbst bin, es gibt schon Dinge, die müsste ich endlich mal loslassen. Und eine der Sachen, die da an erster Stelle steht und die ich mal losgelassen habe eigentlich schon, die aber immer wieder kommt, ist das ja, Vergleichen mit anderen. Dabei bringt das Vergleichen ja gar nichts, das weiß ich auch. Andere haben einfach andere Voraussetzungen und generell kann ich ja nicht ändern, was gerade ist. Das steht ja auch schon in der Bibel, ne? Paulus schreibt mal, das Alte ist vergangen und die Jahreslosung für 2026, die macht ja auch Mut, ne? Gott spricht, siehe, ich mache alles neu. Nicht, ich mache alles besser als bei den anderen, sondern ich mache alles neu. Für dich und zwar genauso, wie du bist. Vielleicht ist das heute ein guter Tag, um einfach mal loszulassen und zu schauen, wo Gott Dinge neu machen möchte.

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1: Du, Gott, hast mich in den dunkelsten Stunden gesehen. In meinen Wüstenzeiten und wenn ich durch Stürme hindurch musste. Ich werde keine Angst haben, denn ich kann dir vertrauen, Herr. Wenn ich falle, dann lande ich unterm Kreuz. Wenn ich zerbreche, dann zerbreche ich jede Mauer zwischen uns. Wenn ich rufe, dann um dich zu preisen. Wenn ich verloren bin, dann in deiner Liebe. Denn was ich gefunden habe, ist ein Retter, der mehr als genug ist. Du hast dein Leben gegeben, um einen Weg zu ebnen. Also stehe ich auf, wenn ich Glaube oder Stärke brauche. Ich stehe auf und rufe seinen Namen, denn meine Hilfe kommt von Gott. Selah, rise up.
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0: Kuckuck, God Must Really Love Me von Tori Kelly. Das ist unser aktuelles Album der Woche. Grüßt euch bei ERF, yes. Und gleich hören wir wieder rein. Aber jetzt klären wir erstmal, wer ist Tori Kelly denn eigentlich? Wir schmeißen den Namen so um uns, als wüsstet ihr alle Bescheid. Tut ihr bestimmt auch. Aber Manuela Odrich, wir machen schon nochmal so eine kurze Vorstellung, ne?
1: Ja, also Tori Kelly kommt aus Kalifornien, ist dort im Jahr 1992 geboren und sie hat als Teenager angefangen, Coversongs auf YouTube hochzuladen und sich so dann Stück für Stück eine kleine Fanbase aufgebaut. Mhm. Mit 16 hat sie bei American Idol teilgenommen und danach ging dann ihre Musikkarriere richtig los. Sie steht für eine Mischung aus Pop, R&B, Soul und Gospel und die gibt's natürlich auch auf ihrem neuen Album zu hören. God Must Really Love Me ist ihr 6. Studioalbum und sie bleibt ihrem Stil treu, aber trotzdem hebt sich das neue Album von den Vorgängern deutlich ab.
0: Okay, warum genau das?
1: Also das Offensichtlichste ist, dass sie ihre frische Mutterschaft nicht nur thematisiert, sondern auch immer wieder das Brabbeln und Lachen ihres 7 Monate alten Sohnes mit einbaut. Schon im Intro kommt er zu Wort.
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0: Oi, oi, oi. Look at you. Das ist ja, also Definition einfach nur super süß.
1: Ja, absolut. Ja, so richtig süß. Und das macht halt das Album auch so besonders. Und dann wird sie natürlich auch inhaltlich deutlich direkter und persönlicher, als sie es bisher getan hat. Sie singt über das, was sie beschäftigt und das nicht nur vage und irgendwie allgemein gehalten, sondern wirklich sehr konkret, so fast als hätte sie Tagebucheinträge oder Gebete vertont.
0: Okay, sind das jetzt fröhliche Tagebucheinträge oder stecken da eher Sorgen drin?
1: Es ist eine gute Mischung aus beidem. Mhm. Ein Beispiel, was mir besonders gut gefällt, ist der Song Fly. Darin beschreibt Tori ziemlich ehrlich, wie sich schwere Zeiten anfühlen können. Sie singt von Ketten um die Brust, von Dunkelheit, von Tränen und von dem Stolz, der manchmal davon abhält, sich Hilfe zu holen. Aber eben auch davon, wie befreiend es ist,

0: jetzt diesen Schritt am Ende doch zu gehen, sich bewusst zu machen, ich kann entscheiden, womit ich meine Seele füttere. Und ich weiß, der Sturm wird vorüberziehen. Soweit der Inhalt. Musikalisch hat sie hier einen Mix aus Pop und R&B geschaffen. Dazu kommen ein jazziges Klavier und ein Kinderchor. Und natürlich Tories Stimme, die hier wirklich brilliert.
1: Na dann, können wir uns davon doch einfach mal gemeinsam überzeugen. Wir hören wieder rein ins Album der Woche God Must Really Love Me von Tori Kelly. Hier ist für euch Fly bei ERF Yes.

Mit Tori Kelly und ihrem neuen Album God Must Really Love Me geht's durch die Woche. Daraus gehört habt ihr den Song Fly bei ERF Yes.

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1: Ich bin Selke Reich. Der Verfassungsschutz registriert in Deutschland mehr politische Extremisten. Das geht aus dem neuen Jahresbericht hervor, der heute in Berlin vorgestellt wurde.
2: Den größten Anstieg gab es erneut im rechtsextremen Spektrum. Dort zählt der Verfassungsschutz inzwischen knapp 59.000 Personen. Auch die Zahl der Linksextremisten ist auf rund 42.000 gestiegen. Im islamistischen Bereich gab es dagegen kaum Veränderungen. Hier rechnet der Verfassungsschutz mit mehr als 28.500 Personen. Timo Wiesner, Redaktion.
1: Der Iran lehnt Hilfe anderer Staaten bei der Räumung von Seeminen in der Straße von Hormus ab. Nach Angaben der Regierung soll die Minenräumung ausschließlich vom Iran übernommen werden. Zuvor hatte Frankreich angeboten, gemeinsam mit Partnern die wichtige Schifffahrtsroute zu sichern. Die Straße von Hormus zählt zu den wichtigsten Transportwegen für den weltweiten Ölhandel. Die Frühjahrsbelebung am deutschen Arbeitsmarkt bleibt schwach. Im Juni waren 2,936 Millionen Menschen arbeitslos, 15.000 weniger als im Mai. Die Arbeitslosenquote sank leicht auf 6,2%. Im Vergleich zum Vorjahr gibt es aber 22.000 Arbeitslose mehr. Die Bundesagentur für Arbeit spricht deshalb von kaum Veränderungen am Arbeitsmarkt. Im Kongo steigt die Zahl der Todesopfer nach dem Ebola-Ausbruch weiter an. Laut der Behörden sind inzwischen 377 Menschen gestorben. Mehr als 3000 Menschen haben sich mit dem Virus infiziert. Besonders betroffen sind drei Provinzen im Osten des Landes. Gegen die dort verbreitete Form des Ebola-Virus gibt es derzeit weder einen Impfstoff noch eine zugelassene Behandlung. Experten gehen davon aus, dass sich das Virus monatelang unbemerkt ausgebreitet hat. Nach dem frühen WM-Aus der deutschen Fußballnationalmannschaft wird die Kritik an Julian Nagelsmann immer lauter. Mehrere Zeitungen machen den Bundestrainer für das Ausscheiden verantwortlich und fordern einen Neuanfang auf der Trainerbank. Andere Kommentatoren sehen die Probleme jedoch tiefer und sprechen von einer grundsätzlichen Krise des deutschen Fußballs. Nagelsmann steht trotz eines Vertrags bis 2028 damit weiter unter Druck.
0: Die Nachrichten wurden bereitgestellt von Radio Aktuell. 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
1: Die aktuellen Temperaturen in Köln, Bonn 24 Grad, in Hamburg 22, in Bremen 23, in Berlin 27, in Dresden und Frankfurt am Main 25, in Stuttgart 29, in München und Erfurt 28 und in Münster 25 Grad. Heute von Oberfranken bis zur Lausitz sowie ganz im Westen und Nordwesten wechselnd, teils auch stärker bewölkt und gebietsweise schauerartiger und gewittriger Regen. Sonst verbreitet heiter. Höchstwerte meist 25 bis 30 Grad, im Südwesten bis 32 Grad, ganz im Norden 20 bis 25 Grad. Morgen vom Alpenrand bis zur Oder und Neiße anfangs teils heftige Gewitter, nachmittags Auflockerungen. Sonst heiter bis wolkig und im Tagesverlauf einzelne Schauer und Gewitter. Im Südwesten meistens trocken. Dort Höchstwerte bis 28 Grad, sonst 20 bis 26 Grad.

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1: Sag mal, was glaubst du, wer ist eigentlich vertrauenswürdig? Jemand, der Dinge sagt, die dir gefallen? Wenn er überzeugend auftritt? Wenn andere ihn für vertrauenswürdig halten? Ich glaube, keines dieser Kriterien kann als Beweis dafür dienen, ob man jemandem vertrauen kann. Es hat schon etliche mächtige Menschen gegeben, die populäre Dinge gesagt haben, überzeugend aufgetreten sind und die viele für vertrauenswürdig hielten. Vor solchen Typen warnt Jesus. Denn mancher falsche Christus und falsche Prophet wird auftreten und Zeichen und Wunder vollbringen, um wenn möglich sogar die Auserwählten Gottes in die Irre zu führen. Deswegen haben selbst Christen schon die Falschen für Heilsbringer gehalten. Kennen wir irgendwoher, oder? Im Zweifelsfall gilt also, halte dich an das, was Jesus sagt. Zu finden in der Bibel.
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1: Ist jetzt eine nachhaltige Plastikalternative aus einer problematischen Pflanze. Das ist so genial, dass ich mich frage, warum habe ich davon bisher noch nicht viel gehört? Also fangen wir mal vorne an.

Pflanzen nachhaltiges Verpackungsmaterial fördert. Die Pflanzen werden getrocknet, zerkleinert und mit Wasser und natürlichen Materialien zu einer Masse vermischt. Und diese Masse wird dann in Form gegossen und so entsteht nach dem Trocknen dann eine Art nachhaltige Plastikverpackung. Und der Rohstoff dazu, die Wasserhyazinthe, die wächst innerhalb von 12 Tagen komplett nach und soll ja eh verschwinden. Das ist doch einfach nur genial. Da betrachtet jemand ein großes Problem und fragt nicht, wie werden wir das los, sondern wie können wir das nutzen. Das ist so cool und ich hoffe, da entsteht eine richtige Revolution der Verpackungen. Für mich ist das eine enorm gute Nachricht.

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1: Ich bin Silke Rech. Die Inflation in Deutschland ist im Juni weiter zurückgegangen. Nach vorläufigen Zahlen des Statistischen Bundesamts stiegen die Verbraucherpreise im Vergleich zum Vorjahresmonat um 2,3%.
2: Im Mai hatte die Inflationsrate noch bei 2,6% gelegen. Vor allem gesunkene Ölpreise und der Tankrabatt haben die Preisentwicklung gebremst. Lebensmittel und Dienstleistungen wurden dagegen weiter teurer. Experten rechnen damit, dass die Inflation im Juli nach dem Auslaufen des Tankrabatts wieder leicht steigen wird. Noah Ulrich, Redaktion.
1: Im Streit zwischen den USA und dem Iran gibt es vorerst keine neuen direkten Gespräche. Zwar reisen US-Vertreter heute nach Katar, dort sind aber zunächst nur Treffen mit Vermittlern geplant. Im Mittelpunkt steht derzeit der Konflikt um die Straße von Hormus. Sie ist eine der wichtigsten Schifffahrtsrouten für den weltweiten Ölhandel. Beide Seiten halten zwar an Gesprächen fest, ein Termin für direkte Verhandlungen steht aber noch nicht fest. Die Deutsche Bahn muss künftig mehr Platz für Wettbewerber auf stark befahrenen Fernstrecken schaffen. Das hat die Bundesnetzagentur entschieden. Künftig sollen zwischen 25% und 40% der Kapazitäten an andere Bahnunternehmen vergeben werden. Die Behörde erhofft sich dadurch mehr Wettbewerb und günstigere Ticketpreise für Fahrgäste. Die Deutsche Bahn befürchtet dagegen Nachteile für Verbindungen in weniger stark nachgefragten Regionen. Großbritannien will deutlich mehr Geld in seine Verteidigung investieren. Der scheidende Premierminister Starmer kündigte an, die jährlichen Verteidigungsausgaben bis 2029 auf 80 Milliarden Pfund zu erhöhen. Geplant sind unter anderem Investitionen in Drohnen und moderne Waffensysteme. Die zusätzlichen Ausgaben sollen durch Einsparungen in anderen Bereichen finanziert werden. Der ADAC wirft den Mineralölkonzernen vor, die Spritpreise schon vor dem Ende des Tankrabatts erhöht zu haben. Nach Angaben des Verkehrsclubs wurden Benzin und Diesel teurer, obwohl die Ölpreise zuletzt gesunken sind. Der Tankrabatt läuft heute aus. An den Tankstellen dürfte sich das aber erst morgen Mittag bemerkbar machen, weil Preiserhöhungen nur mittags vorgenommen werden dürfen.
0: Die Nachrichten wurden bereitgestellt von Radio Aktuell. 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
1: Die aktuellen Temperaturen in Köln, Bonn 26 Grad, in Hamburg 24, in Bremen 25, in Berlin und Dresden 28, in Frankfurt am Main 24, in Stuttgart und München 32, in Erfurt 31 und in Münster 26 Grad. Heute von Oberfranken bis zur Lausitz sowie ganz im Westen und Nordwesten wechselnd, teils auch stärker bewölkt und gebietsweise schauerartiger und gewitteriger Regen. Sonst verbreitet heiter. Höchstwerte meist 25 bis 30 Grad, im Südwesten bis 32 Grad, ganz im Norden 20 bis 25 Grad. Morgen vom Alpenrand bis zur Oder und Neiße anfangs teils heftige Gewitter, nachmittags Auflockerungen. Sonst heiter bis wolkig und im Tagesverlauf einzelne Schauer und Gewitter. Im Südwesten meistens trocken. Dort Höchstwerte bis 28 Grad, sonst 20 bis 26 Grad.

0: Mit ERF, yes, geht's einfach besser durch den Dienstag, auch wenn wir uns hier manchmal den anstrengenden Fragen stellen müssen. Zum Beispiel, warum ist es denn so herausfordernd und manchmal auch so ermüdend, dieses Gefühl, immer besser sein zu müssen, als es in einem selbst vielleicht gerade aussieht? Genau da schafft der Song, den wir jetzt hören wollen, Already Loved von Stars Go Dim, durchaus eine emotionale Entlastung. Denn er erinnert uns daran, wir müssen die Liebe von Gott uns nicht verdienen. Nicht erst alles im Griff haben, nicht erst die beste Version von uns selbst sein, sondern wir dürfen genau so kommen, wie wir gerade sind. Egal ob müde oder verletzt, mit Fragen oder mit offenen Baustellen. Gott hat uns ja gemacht und liebt, wie er uns gemacht hat. Das heißt, wir brauchen kein Make-up, wir müssen nicht erst die Muskeln aufbauen, wir brauchen kein volles Portemonnaie, wir dürfen einfach so zu ihm kommen, wie wir sind und wie wir uns fühlen. Und genau so sind wir geliebt. Die Erinnerung dazu, die singen uns Stars Go Dim jetzt zu. Hier kommen für euch die Highlights des Textes von Already Loved bei ERF Yes.
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2: Es muss sich ganz schön einsam anfühlen, wenn du anderen Leuten immer nur die Highlights deines Lebens zeigst und in Wahrheit in dir drin Schmerz fühlst. Aber es gibt eine Lösung. Denjenigen, der dir die Last deiner Schuld und Scham abnimmt und dir mit Gnade begegnet. Er wird dir das Gewicht von den Schultern nehmen und dir den Glauben schenken, der dich daran erinnert, du bist schon geliebt. Du musst nicht versuchen, gut zu sein. Komm einfach, wie du bist, egal was du tust. Du könntest sowieso nichts daran ändern, wie es seit eh und je schon ist. Du bist bereits geliebt. Stars Go Dim. Already Loved.
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0: auf ein Wort.
1: Niemand zündet eine Lampe an und versteckt sie dann in einem verborgenen Winkel oder stellt sie unter ein umgestülptes Gefäß. Sie wird vielmehr auf einen Ständer gestellt, damit sie allen Licht gibt, die das Zimmer betreten. Wenn du vom Licht erfüllt bist und keine Bereiche mehr dunkel in dir sind, dann wird dein ganzes Leben leuchten, als würde ein strahlendes Licht auf dich scheinen.
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3: Ich glaube, das reicht, oder?
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Ihr hört ERF Yes heute am 30. Juni und das bedeutet, die Zeit rennt mal wieder. Morgen geht der Juli los. Ein kleiner Hinweis vorab für den restlichen Juni. Also

für Sendungen mit Warenwert über 150 Euro außerhalb der EU fällt dann eine pauschale Zollgebühr von 3 Euro an. Außerdem fallen dann bei den Anbietern wahrscheinlich Servicepauschalen für die Zollanmeldung an. Und so soll das Online-Shopping in der EU attraktiver werden. Und zu guter Letzt, wenn ihr mal wirklich schnell unterwegs wart und einen Punkt in Flensburg habt, dann seid ehrlich, sogenannter Punktehandel, also die Punkte auf wen anders abzuwälzen, das kann ab morgen richtig, richtig teuer werden und mit bis zu 30.000 Euro Bußgeld belegt werden. Huiuiui. Ihr merkt schon, es ändert sich eine ganze Menge und so wahnsinnig schön ist da nicht wirklich vieles. Bis zu den festbleibend guten Dingen müssen wir uns alle noch ein bisschen gedulden. Bis dahin bleibt die schönste Popmusik, die gibt's auch im Juli bei ERF Yes.

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1: Ich bin Silke Rech. Die Inflation in Deutschland ist im Juni weiter zurückgegangen. Nach vorläufigen Zahlen des Statistischen Bundesamts stiegen die Verbraucherpreise im Vergleich zum Vorjahresmonat um 2,3%.
2: Im Mai hatte die Inflationsrate noch bei 2,6% gelegen. Vor allem gesunkene Ölpreise und der Tankrabatt haben die Preisentwicklung gebremst. Lebensmittel und Dienstleistungen wurden dagegen weiter teurer. Experten rechnen damit, dass die Inflation im Juli nach dem Auslaufen des Tankrabatts wieder leicht steigen wird. Noah Ulrich, Redaktion.
1: Im Streit zwischen den USA und dem Iran gibt es vorerst keine neuen direkten Gespräche. Zwar reisen US-Vertreter heute nach Katar, dort sind aber zunächst nur Treffen mit Vermittlern geplant. Im Mittelpunkt steht derzeit der Konflikt um die Straße von Hormus. Sie ist eine der wichtigsten Schifffahrtsrouten für den weltweiten Ölhandel. Beide Seiten halten zwar an Gesprächen fest, ein Termin für direkte Verhandlungen steht aber noch nicht fest. Die Deutsche Bahn muss künftig mehr Platz für Wettbewerber auf stark gefahrenen Fernstrecken schaffen. Das hat die Bundesnetzagentur entschieden. Künftig sollen zwischen 25% und 40% der Kapazitäten an andere Bahnunternehmen vergeben werden. Die Behörde erhofft sich dadurch mehr Wettbewerb und günstigere Ticketpreise für Fahrgäste. Die Deutsche Bahn befürchtet dagegen Nachteile für Verbindungen in weniger stark nachgefragten Regionen. Großbritannien will deutlich mehr Geld in seine Verteidigung investieren. Der scheidende Premierminister Starmer kündigte an, die jährlichen Verteidigungsausgaben bis 2029 auf 80 Milliarden Pfund zu erhöhen. Geplant sind unter anderem Investitionen in Drohnen und moderne Waffensysteme. Die zusätzlichen Ausgaben sollen durch Einsparungen in anderen Bereichen finanziert werden. Der ADAC wirft den Mineralölkonzernen vor, die Spritpreise schon vor dem Ende des Tankrabatts erhöht zu haben. Nach Angaben des Verkehrsclubs wurden Benzin und Diesel teurer, obwohl die Ölpreise zuletzt gesunken sind. Der Tankrabatt läuft heute aus. An den Tankstellen dürfte sich das aber erst morgen Mittag bemerkbar machen, weil Preiserhöhungen nur mittags vorgenommen werden dürfen.
0: Die Nachrichten wurden bereitgestellt von Radio Aktuell. 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
1: Die aktuellen Temperaturen in Köln, Bonn 26 Grad, in Hamburg 24, in Bremen 25, in Berlin und Dresden 28, in Frankfurt am Main 24, in Stuttgart und München 32, in Erfurt 31 und in Münster 26 Grad. Heute von Oberfranken bis zur Lausitz sowie ganz im Westen und Nordwesten wechselnd, teils auch stärker bewölkt und gebietsweise schauerartiger und gewitteriger Regen. Sonst verbreitet heiter. Höchstwerte meist 25 bis 30 Grad, im Südwesten bis 32 Grad, ganz im Norden 20 bis 25 Grad. Morgen vom Alpenrand bis zur Oder und Neiße anfangs teils heftige Gewitter, nachmittags Auflockerungen. Sonst heiter bis wolkig und im Tagesverlauf einzelne Schauer und Gewitter. Im Südwesten meistens trocken. Dort Höchstwerte bis 28 Grad, sonst 20 bis 26 Grad.

0: Kuckuck, God Must Really Love Me von Tori Kelly. Das ist unser aktuelles Album der Woche. Grüßt euch bei ERF, yes. Und gleich hören wir wieder rein. Aber jetzt klären wir erstmal, wer ist Tori Kelly denn eigentlich? Wir schmeißen den Namen so um uns, als wüsstet ihr alle Bescheid. Tut ihr bestimmt auch. Aber Manuela Odrich, wir machen schon nochmal so eine kurze Vorstellung, ne?
1: Ja, also Tori Kelly kommt aus Kalifornien, ist dort im Jahr 1992 geboren und sie hat als Teenager angefangen, Coversongs auf YouTube hochzuladen und sich so dann Stück für Stück eine kleine Fanbase aufgebaut. Mhm. Mit 16 hat sie bei American Idol teilgenommen und danach ging dann ihre Musikkarriere richtig los. Sie steht für eine Mischung aus Pop, R&B, Soul und Gospel und die gibt's natürlich auch auf ihrem neuen Album zu hören. God Must Really Love Me ist ihr 6. Studioalbum und sie bleibt ihrem Stil treu, aber trotzdem hebt sich das neue Album von den Vorgängern deutlich ab.
0: Okay, warum genau das?
1: Also das Offensichtlichste ist, dass sie ihre frische Mutterschaft nicht nur thematisiert, sondern auch immer wieder das Brabbeln und Lachen ihres 7 Monate alten Sohnes mit einbaut. Schon im Intro kommt er zu Wort.
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0: Oioioi. Look at you. Das ist ja, also Definition, einfach nur super süß.
1: Ja, absolut. Ja, so richtig süß. Und das macht halt das Album auch so besonders. Und dann wird sie natürlich auch inhaltlich deutlich direkter und persönlicher, als sie es bisher getan hat. Sie singt über das, was sie beschäftigt und das nicht nur vage und irgendwie allgemein gehalten, sondern wirklich sehr konkret, so fast als hätte sie Tagebucheinträge oder Gebete vertont.
0: Okay, sind das jetzt fröhliche Tagebucheinträge oder stecken da eher Sorgen drin?
1: Es ist eine gute Mischung aus beidem. Mhm. Ein Beispiel, was mir besonders gut gefällt, ist der Song Fly. Darin beschreibt Tori ziemlich ehrlich, wie sich schwere Zeiten anfühlen können. Sie singt von Ketten um die Brust, von Dunkelheit, von Tränen und von dem Stolz, der manchmal davon abhält, sich Hilfe zu holen. Aber eben auch davon, wie befreiend es ist, diesen Schritt am Ende doch zu gehen, sich bewusst zu machen, ich kann entscheiden, womit ich meine Seele füttere und ich weiß, der Sturm wird vorüberziehen. Soweit der Inhalt. Musikalisch hat sie hier einen Mix aus Pop und R&B geschaffen. Dazu kommen ein jazziges Klavier und ein Kinderchor und natürlich Toris Stimme, die hier wirklich brilliert.
0: Na dann können wir uns davon doch einfach mal gemeinsam überzeugen. Wir hören wieder rein ins Album der Woche God Must Really Love Me von Tori Kelly. Hier ist für euch Fly bei ERF. Yes.

Mit Tori Kelly und ihrem neuen Album God Must Really Love Me geht's durch die Woche. Daraus gehört habt ihr den Song Fly bei ERF Yes.

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1: Wenn ich nur den Kampf sehe, dann siehst du schon meinen Sieg. Wenn ich nur den Berg sehe, dann siehst du schon, wie er sich versetzt. Während ich durch den Schatten laufe, umgibt mich deine Liebe. Ich brauche jetzt vor nichts mehr Angst zu haben, denn bei dir bin ich in Sicherheit. Wenn du für mich bist, wer kann dann gegen mich sein? Jesus, für dich ist nichts unmöglich. Phil Wickham, Battle Belongs.
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Ja, ein Aktionstag, der sagt, lass doch einfach mal los, was dich noch festhält. Und da merke ich, wenn ich mal ehrlich zu mir selbst bin, es gibt schon Dinge, die müsste ich endlich mal loslassen. Und eine der Sachen, die da an erster Stelle steht und die ich mal losgelassen habe eigentlich schon, die aber immer wieder kommt, ist das ja, Vergleichen mit anderen. Dabei bringt das Vergleichen ja gar nichts, das weiß ich auch. Andere haben einfach andere Voraussetzungen und generell kann ich ja nicht ändern, was gerade ist. Es steht ja auch schon in der Bibel, ne? Paulus schreibt mal, das Alte ist vergangen und die Jahreslosung für 2026, die macht ja auch Mut, ne? Gott spricht, siehe, ich mache alles neu. Nicht, ich mache alles besser als bei den anderen, sondern ich mache alles neu. Für dich und zwar genauso, wie du bist. Vielleicht ist das heute ein guter Tag, um einfach mal loszulassen und zu schauen, wo Gott Dinge neu machen möchte.

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1: Ich bin Selke Rech. Nach den schweren Erdbeben in Venezuela gehen die Behörden von gewaltigen Schäden aus. Nach einer Auswertung von Satellitendaten der US-Raumfahrtbehörde NASA wurden vermutlich mehr als 58.000 Gebäude beschädigt oder zerstört.
2: Nach offiziellen Angaben kamen mindestens 1.700 Menschen ums Leben, mehr als 5.000 wurden verletzt. Die Vereinten Nationen gehen davon aus, dass noch immer mehr als 50.000 Menschen vermisst werden. Hilfsorganisationen berichten außerdem von Lebensmittelknappheit und einer weitgehend zusammengebrochenen Versorgung. Die Weltgesundheitsorganisation warnt vor dem Ausbruch von Krankheiten. Timo Wiesner, Redaktion.
1: Nach den tödlichen Schüssen in einer Jugendhilfeeinrichtung in Stade übernimmt eine Mordkommission die Ermittlungen. Die Polizei wertet derzeit Hinweise aus der Bevölkerung aus und bittet weiter um Fotos oder Videos von der Tat. Bei dem Angriff waren gestern 6 Menschen getötet worden, darunter Beschäftigte der Einrichtung und des Jugendamtes der Region Hannover. Die Deutsche Bahn muss auf stark befahrenen Fernverkehrsstrecken künftig mehr Platz für andere Bahnunternehmen schaffen. Das hat die Bundesnetzagentur beschlossen. Mindestens ein Viertel der Streckenkapazitäten soll an Wettbewerber vergeben werden. Die Behörde hofft, dass dadurch der Wettbewerb wächst und Fahrgäste von günstigeren Ticketpreisen profitieren. Die USA wollen die Annäherung der verfeindeten Lager in Libyen voranbringen. US-Außenminister Rubio hat dazu in Washington Saddam Haftar empfangen, den Sohn des Militärführers im Osten des Landes. Nach Angaben der USA ging es um eine politische und wirtschaftliche Wiedervereinigung Libyens. Seit Jahren ist das Land zwischen 2 rivalisierten Regierungen geteilt. Nach dem frühen WM aus der deutschen Fußballnationalmannschaft werden personelle Konsequenzen gefordert. Der frühere Liverpool-Trainer Klopp spricht sich für Veränderungen beim DFB aus. Auch Ex-Nationalspieler Hummels fordert Konsequenzen, sowohl bei Bundestrainer Nagelsmann als auch im Kader der Nationalmannschaft. Deutschland war gestern im 16. Finale gegen Paraguay ausgeschieden.
0: Die Nachrichten wurden bereitgestellt von Radio Aktuell. 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
1: Die aktuellen Temperaturen in Köln-Bonn 25 Grad, in Hamburg 21, in Bremen 25, in Berlin und Dresden 26, in Frankfurt am Main 20, in Stuttgart 31, in München 29, in Erfurt 31 und in Münster 25 Grad. In den kommenden Stunden wechseln bis stark bewölkt und von Südwesten häufiger Schauer und Gewitter. Im Westen und Nordwesten nachlassende Niederschläge und Auflockerungen. Morgen vom Alpenrand bis zur Oder und Neiße anfangs teils heftige Gewitter, nachmittags Auflockerungen. Sonst heiter bis wolkig und im Tagesverlauf einzelne Schauer und Gewitter. Im Südwesten meistens trocken. Dort Höchstwerte bis 28 Grad, sonst 20 bis 26 Grad.

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1: Jesus ist einer, der alles von mir weiß und trotzdem nicht irre an mir wird, sondern der mir sagt, ich leide mit dir, wenn du an dir leidest. Das ist der Trost, der uns zugesprochen wird. Ich bin durchschaut, aber ich bin von einem Liebenden durchschaut. Helmut Thielicke.

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1: Ich bin Selke Rech. Nach den schweren Erdbeben in Venezuela gehen die Behörden von gewaltigen Schäden aus. Nach einer Auswertung von Satellitendaten der US-Raumfahrtbehörde NASA wurden vermutlich mehr als 58.000 Gebäude beschädigt oder zerstört.
2: Nach offiziellen Angaben kamen mindestens 1.700 Menschen ums Leben, mehr als 5.000 wurden verletzt. Die Vereinten Nationen gehen davon aus, dass noch immer mehr als 50.000 Menschen vermisst werden. Hilfsorganisationen berichten außerdem von Lebensmittelknappheit und einer weitgehend zusammengebrochenen Versorgung. Die Weltgesundheitsorganisation warnt vor dem Ausbruch von Krankheiten. Timo Wiesner, Redaktion.
1: Nach den tödlichen Schüssen in einer Jugendhilfeeinrichtung in Stade übernimmt eine Mordkommission die Ermittlungen. Die Polizei wertet derzeit Hinweise aus der Bevölkerung aus und bittet weiter um Fotos oder Videos von der Tat. Bei dem Angriff waren gestern 6 Menschen getötet worden, darunter Beschäftigte der Einrichtung und des Jugendamtes der Region Hannover. Die Deutsche Bahn muss auf stark befahrenen Fernverkehrsstrecken künftig mehr Platz für andere Bahnunternehmen schaffen. Das hat die Bundesnetzagentur beschlossen. Mindestens ein Viertel der Streckenkapazitäten soll an Wettbewerber vergeben werden. Die Behörde hofft, dass dadurch der Wettbewerb wächst und Fahrgäste von günstigeren Ticketpreisen profitieren. Die USA wollen die Annäherung der verfeindeten Lager in Libyen voranbringen. US-Außenminister Rubio hat dazu in Washington Saddam Haftar empfangen, den Sohn des Militärführers im Osten des Landes. Nach Angaben der USA ging es um eine politische und wirtschaftliche Wiedervereinigung Libyens. Seit Jahren ist das Land zwischen 2 rivalisierten Regierungen geteilt. Nach dem frühen WM aus der deutschen Fußballnationalmannschaft werden personelle Konsequenzen gefordert. Der frühere Liverpool-Trainer Klopp spricht sich für Veränderungen beim DFB aus. Auch Ex-Nationalspieler Hummels fordert Konsequenzen, sowohl bei Bundestrainer Nagelsmann als auch im Kader der Nationalmannschaft. Deutschland war gestern im 16. Finale gegen Paraguay ausgeschieden.
0: Die Nachrichten wurden bereitgestellt von Radio Aktuell. 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
1: Die aktuellen Temperaturen in Köln-Bonn 25 Grad, in Hamburg 21, in Bremen 25, in Berlin und Dresden 26, in Frankfurt am Main 20, in Stuttgart 31, in München 29, in Erfurt 31 und in Münster 25 Grad. In den kommenden Stunden wechseln bis stark bewölkt und von Südwesten häufiger Schauer und Gewitter. Im Westen und Nordwesten nachlassende Niederschläge und Auflockerungen. Morgen vom Alpenrand bis zur Oder und Neiße anfangs teils heftige Gewitter, nachmittags Auflockerungen. Sonst heiter bis wolkig und im Tagesverlauf einzelne Schauer und Gewitter. Im Südwesten meistens trocken. Dort Höchstwerte bis 28 Grad, sonst 20 bis 26 Grad.
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1: Sag mal, was glaubst du, wer ist eigentlich vertrauenswürdig? Jemand, der Dinge sagt, die dir gefallen? Wenn er überzeugend auftritt? Wenn andere ihn für vertrauenswürdig halten? Ich glaube, keines dieser Kriterien kann als Beweis dafür dienen, ob man jemandem vertrauen kann. Es hat schon etliche mächtige Menschen gegeben, die populäre Dinge gesagt haben, überzeugend aufgetreten sind und die viele für vertrauenswürdig hielten. Vor solchen Typen warnt Jesus. Denn mancher falsche Christus und falsche Prophet wird auftreten und Zeichen und Wunder vollbringen, um wenn möglich sogar die Auserwählten Gottes in die Irre zu führen. Deswegen haben selbst Christen schon die Falschen für Heilsbringer gehalten. Kennen wir irgendwoher, oder? Im Zweifelsfall gilt also, halte dich an das, was Jesus sagt. Zu finden in der Bibel.
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1: Wenn dein Bruder dich tröstet, dann vertrau ihm so, wie wenn Gott dir es selbst gesagt hätte. Martin Luther.

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Vater unser im Himmel, geheiligt werde dein Name. Dein Reich komme, dein Wille geschehe, wie im Himmel so auf Erden. Unser tägliches Brot gib uns heute und vergib uns unsere Schuld, wie auch wir vergeben unseren Schuldigern. Und führe uns nicht in Versuchung, sondern erlöse uns von dem Bösen. Denn dein ist das Reich und die Kraft und die Herrlichkeit in Ewigkeit.

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1: Im Jahr 2009 seufzte Stefanie Kloß von Silbermond: Gib mir ein kleines bisschen Sicherheit in einer Welt, in der nichts sicher scheint. Leute, das ist 17 Jahre her. Und was hat's gebracht? Nix. Gegenüber 2026 war 2009 noch so richtig kuschelig und überschaubar, oder? Der Cartoonist Ralf Rute trifft jedenfalls voll meinen Nerv, als er in einem seiner Cartoons einen Radiosprecher verkünden lässt und hier die Nachrichten. Alle bekloppt geworden. Das Wetter. Rute glaubt nicht an Gott. Ich aber tue das. Und deshalb glaube ich auch, dass diese alle bekloppt geworden Spirale nicht ewig anhalten wird. Was wir stattdessen erwarten dürfen, sagt Jesus in der Bibel. Und das ist ein krasses Versprechen. Himmel und Erde werden vergehen, aber meine Worte werden ewig bleiben.
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